sagen, gesundheitlicher Natur. Die ganze Geschichte, Gleichgewichtsstörungen hatte er, Hör- und Seheinschränkungen. Also es ging nicht, aber Anfang des Jahres, da wurde es besser. Und so wurden Nachholtermine für die ausgefallenen Konzerte schon mal bekannt gegeben. In Europa zum Beispiel das für 2025 geplante Konzert in Liverpool. Das wird jetzt am 20. Juni stattfinden. Und ab Juli 2026 sind viele Stadionshows in den USA angesetzt, unter anderem in Charlotte und Salt Lake City. Und es gibt sogar Berichte über eine Erweiterung seiner Tour, die dann bis nach Deutschland reicht, mit möglichen Terminen zum Beispiel in Berlin. Wir hoffen auf jeden Fall das Beste. Die Gesundheit geht aber in jedem Fall vor. Hier ist Billy Joel mit Uptown Girl.

Das waren sie, die Cardigans aus Schweden. Das Trio hat seit langem keine Platte mehr rausgebracht und Live-Aktivitäten, die werden offiziell nie so richtig bekannt gegeben. Ganz kurzfristig treten die immer mal bei ausgewählten Festivals auf. Dann auch mit Erase und Rewind, was wir gerade gehört haben. Einer der großen Erfolge aus dem Jahre 1999 war der. Jetzt bei uns hier in der ARD-Hitnacht um 4.24 Uhr Milo mit You Don't Know.

0: Jennifer Rush, 4.31 Uhr. Hier ist er, der Verkehrsservice in der ARD-Hitnacht. Die A1 Hamburg Richtung Bremen ist zwischen Hamburg-Stillhorn und Harburg wegen einer Nachbaustelle bis 5 Uhr gesperrt. Die Umleitung führt über die U76. Die A1 Bremen Richtung Osnabrück ist zwischen Wildeshausen West und Dreieck Ahlhorner Heide wegen einer Nachbaustelle bis 5 Uhr gesperrt. Die Umleitung führt ab dem Dreieck Stur über die A28 nach Delmenhorst, führt weiter auf die A29 Richtung Süden und leitet am Dreieck Ahlhorner Heide zurück auf die A1. Die A4 Frankfurt Richtung Dresden ist zwischen Glauchau Ost und Hohenstein-Ernsthal wegen Bauarbeiten bis ca. 5 Uhr gesperrt. Die A8 Karlsruhe Richtung Neunkirchen ist zwischen Kontwig und Zweibrücken-Ixheim nach einem Unfall gesperrt. Die A8 München Richtung Salzburg ist zwischen Traunstein-Siegsdorf Ost und Bad Reichenhall wegen Bauarbeiten bis ca. 6 Uhr gesperrt. Die Umleitung führt über die U91. Die A44 Düsseldorf Richtung Essen ist zwischen Hetterscheid und Velbert Nord wegen Bauarbeiten bis Anfang Juli gesperrt. Die A71 Erfurt Richtung Suhl ist zwischen Gräfenroda und Oberhof wegen Tunnelwartungsarbeiten bis ca. 6 Uhr gesperrt. Die A93 Weiden Richtung Regensburg ist zwischen Kreuz Oberpfälzer Wald und Pfreimd nach einem LKW-Unfall gesperrt noch bis 5 Uhr. Die A115 Dreieck Nutetal Richtung Dreieck Funkturm ist zwischen Kreuz Zehlendorf und Spanische Allee bis 5 Uhr gesperrt. Soweit die Meldungen. Sie kommen gut an Ihr Ziel, das wünschen wir Ihnen auf jeden Fall und gute Fahrt.
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0: Von MDR Sachsen in Dresden. Ich bin Frank-Michael Bauer. Hier ist Jimmy Somerville für Sie, To Love Somebody. Und gleich danach Cliff Richard, The Only Way Out.

Cliff Richard in der ARD-Hitnacht The Only Way Out. Und jetzt heißt es Don't Bring Me Down. Aus dem Jahre 1979 gibt es das Electric Light Orchestra. Das ist der erfolgreichste Song des ELOs in den USA. Bis zu diesem Song war übrigens das Markenzeichen des Electric Light Orchestras der große Einsatz von echten Streichern. Bei dem Titel keine Streicher mehr, keine orchestralen Instrumente. Stattdessen wollte Jeff Lynne einen härteren, geradlinigen Rock-Sound, der da auch in Diskotheken funktioniert. Und das hat auch funktioniert. Hier ist das Electric Light Orchestra, Don't Bring Me Down, und gleich danach Calvin Jones.

Sandra hier bei uns in der ARD-Hitnacht. Und diese Hitnacht geht langsam aber sicher für einige zumindest zu Ende. Einige Stationen verlassen uns um 5, machen ihr eigenes Ding. Gute Unterhaltung gleich mit ihrem Frühprogramm. Und jetzt haben wir noch Jammin' Jackson und Pierce Adora, When the Rain Begins to Fall, und danach Jimmy Cliff.

0: Es ist 5 Uhr. Guten Morgen mit MDR Thüringen. Das Wichtigste jetzt von Angela Hahn.
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2: Nach der mutmaßlichen Amoktat in Leipzig haben die Behörden Details zu den Todesopfern bekannt gegeben. Wie Polizei und Staatsanwaltschaft mitteilten, handelt es sich um eine 63-jährige Frau und einen 77-jährigen Mann. Die Staatsanwaltschaft ermittelt wegen zweifachen Mordes und versuchten Mordes. Ein Auto war gestern Nachmittag in der Leipziger Innenstadt in mehrere Menschen gefahren. 2 Menschen starben, 3 wurden schwer verletzt, zudem gibt es weitere Verletzte. Der mutmaßliche Fahrer, ein 33-jähriger Deutscher, wurde noch vor Ort widerstandslos festgenommen. Nach Informationen von MDR Investigativ soll er bis Sonntag in einer psychiatrischen Einrichtung untergebracht gewesen sein. Zu den Hintergründen der Tat wird weiter ermittelt. Ein politisches oder religiöses Motiv schließen die Behörden derzeit aus. In Bad Köstritz im Kreis Greiz hat die Feuerwehr bis kurz vor Mitternacht einen Wohnhausbrand gelöscht. Laut Feuerwehr sind die Kameraden auch jetzt noch vor Ort und halten Brandwache. Das Feuer war aus unbekannter Ursache am Nachmittag in einem angrenzenden Bau ausgebrochen. Die Flammen griffen anschließend auf ein Einfamilienhaus über. Verletzte

0: verletzt wurde niemand. Die Polizei schätzte den Schaden am Abend zunächst auf 250.000 Euro. Anwohner in der Nähe des Brandes wurden wegen des starken Rauchs per Warn-App aufgefordert, Türen und Fenster geschlossen zu halten. In Schloss Wirbach im Landkreis Sömmerda ist eine millionenschwere Investition offenbar geplatzt. Nach Angaben der Gemeinde liegen die Pläne einer chinesischen Elektronikfirma auf Eis. Die wollte ein Transformatorenwerk mit 150 Arbeitsplätzen bauen. Eine entsprechende Absichtserklärung hatten die Chinesen und die Gemeinde im Herbst unterzeichnet. Nun ist es still geworden um die Pläne. Schloss Wirbachs Bürgermeister Uwe Köhler sieht den Grund in der geopolitischen Lage. Die Welt sei voller Krisen und es gebe ein ausgeprägtes Freund-Feind-Bild. Den Chinesen sei bewusst, dass kritische Infrastruktur mit chinesischen Produkten derzeit nicht gewollt sei. Ohne Abnahmegarantie würden sie aber nicht investieren. Nach einer Gewalttat ermittelt die Staatsanwaltschaft Gera wegen versuchten Totschlags. Wie die Jenaer Polizei mitteilte, wurde ein 18-Jähriger in der Nacht zum 1. Mai auf der Raststätte Teufelsthal mit teils lebensgefährlichen Verletzungen entdeckt. Nach bisherigen Ermittlungen soll der junge Mann zuvor auf einem Rastplatz in Hessen von zwei Frauen und einem Mann brutal zusammengeschlagen worden sein. Anschließend sollen die drei Opfer in den Kofferraum eines Autos gesperrt und nach Thüringen gebracht haben. Gegen einen 21-jährigen Mann hat das Amtsgericht Jena Haftbefehl erlassen. Russland und die Ukraine haben jeweils eine einseitige Waffenruhe ausgerufen. Laut dem Verteidigungsministerium in Moskau hat Präsident Putin die Feuerpause für Freitag und Samstag angeordnet. Am 9. Mai feiert Russland traditionell den Sieg über Nazi-Deutschland. Die Ukraine reagierte mit einer eigenen Waffenruhe, die schon morgen beginnen soll. Präsident Zelensky sagte wörtlich, menschliches Leben sei wertvoller als die Feier irgendeines Jahrestages. Das waren die Nachrichten. 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
1: Vielen Dank, Angela. Das Wetter: heute örtlich Nebel und sonst stark bewölkt mit Regenschauern, später vorübergehend Auflockerungen am Nachmittag und Abend, aber zunehmend starke Schauer und Gewitter wieder. 17 bis 22 Grad, morgen ziehen die Schauer zunächst ab, dann Auflockerungen und im Laufe des Nachmittags erneut Schauer und kräftige Gewitter. 14 bis 19 Grad, am Donnerstag stark bewölkt, zeitweise Regen, im Süden Gewitter und nur noch 11 bis 15 Grad. 5:04 Uhr wird es gleich. Hier sind die aktuellen Verkehrsmeldungen. Die A70 Richtung Schweinfurt ist zwischen Stadelhofen und Rossdorf am Berg wegen Bergungs- und Reinigungsarbeiten gesperrt. Die A71 Richtung Schweinfurt ist zwischen Gräfenroda und Oberhof wegen Tunnelwartungsarbeiten bis ca. 6 Uhr gesperrt. Blitzer gibt's keine. Melden Sie uns Staus oder Blitzer kostenfrei unter 0800 218 1600. Danke und gute Fahrt.
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1: Einen schönen guten Morgen heute am Tag des Deutschen Brotes mit Hobbybäckerin Mandy Roloff.
3: Ja, genau. Ich bin neuerdings Erziehungsberechtigte eines Sauerteigs. Besteht aus Roggenmehl und Wasser. Und gestern habe ich ihn wieder liebevoll gefüttert und ich habe partiell auch das Ergebnis mitgebracht.
1: Ein Stück Brot.
3: Genau.
1: Ich kann dir versprechen, das schafft es heute nicht wieder zurück nach Hause.
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0: 5.12 Uhr, guten Morgen.
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0: Am Dienstagmorgen, 5. Mai, Tag des deutschen Brotes, und damit soll die enorme Vielfalt und das handwerkliche Können der deutschen Bäckereien im Mittelpunkt stehen. Denn Brot ist hierzulande weit mehr als ein Grundnahrungsmittel.
2: Genau, steht ja für Genuss, Tradition, für Qualität, und nicht umsonst gehört die deutsche Brotkultur ja auch zum immateriellen Kulturerbe der UNESCO. Und was denkst du, wie viele offizielle anerkannte Brotsorten gibt es in Deutschland?
0: Das sind ja Fragen um 5.12 Uhr. Ich sag mal 175.
2: Genau, 3000 sind's. Sogar noch mehr, ehrlicherweise. Und jedes einzelne wird heute gefeiert. Viele Innungsbäcker öffnen am Tag ihre Backstuben oder laden dann zu besonderen Aktionen auch ein. Einfach mal die Augen offen halten. Und dabei geht's vor allem um hochwertige regionale Zutaten und eben echtes Handwerk.
0: Ja, da braucht's keine Beilagen.
2: Außer Bärlauchbutter, muss ich sagen.
0: Ja, also, das stimmt.
2: Aber heute darf gern mal auch ein bisschen ausprobiert werden. Sagt ihr zum Beispiel Food Pairing was?
0: Nee.
2: Okay.
0: Bin raus.
2: Da geht es um Genussbereiche, die sich wunderbar ergänzen, wie zum Beispiel Brot und Wein.
0: Ah ja, doch, dann kenne ich es doch.
2: Okay, ja, dann kennst du es doch, genau. Beides sind fermentierte Kulturgüter, deren Aromen sich total ideal ergänzen. Mhm. Und da gibt es kräftige Brote zum Beispiel, und die passen dann zu intensiven Weinen natürlich. Und dann gibt es säurebetonte Brote, und die harmonieren gut mit etwas cremigen Weinen.
0: Ach, das klingt ja schön am frühen Morgen. Brot und Wein. Verschieben wir aber lieber auf den Abend. Dein Brot, das du gebacken hast, das kombinieren wir nachher mit Kaffee.
2: Aha.
0: Kurz vor 7 wird verkostet.
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0: 5.21 Uhr, 9 Minuten vor 5:30. Guten Morgen.
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0: Sie haben es in unseren Nachrichten gehört. Nach der mutmaßlichen Amoktat in Leipzig haben die Behörden weitere Details zu den Todesopfern bekannt gegeben. Polizei und Staatsanwaltschaft teilen mit, es handelt sich um eine 63-jährige Frau und einen 77-jährigen Mann. Die Staatsanwaltschaft ermittelt wegen zweifachen Mordes und versuchten Mordes. Ein Auto war am Nachmittag in der Leipziger Innenstadt in mehrere Menschen gefahren, ein Augenzeuge berichtet.
2: Ich war auf der Krümmerschen Straße, da am Museum, und plötzlich habe ich die Schreie gehört, wie alle geschrien haben, alle zur Seite. Und dann hat man den Motor aufbrummen hören und dann ging das ja alles ganz schnell. Das Auto ist da vorbei, du hast die Person auf dem Auto gesehen und dann sind alle zur Seite und dann war das Auto vorbei und dann haben sich alle angeguckt und haben geguckt, wie man halt mit der Situation umgeht.
0: Zwei Menschen starben, drei wurden schwer verletzt. Zudem gibt es weitere Verletzte. Die Polizei sprach am Abend von etwa 80 Betroffenen. Wer genau war der mutmaßliche Fahrer und welches Motiv hatte er? Darüber sprechen wir heute Morgen noch hier bei uns.
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1: Um 5.30 Uhr. Zwei Tote nach mutmaßlicher Amoktat in Leipzig. Laut Polizei handelt es sich um eine 63-jährige Frau und einen 77-jährigen Mann. Außerdem wurden drei Menschen schwer und weitere verletzt. Ein Auto war gestern Nachmittag in der Leipziger Innenstadt in mehrere Menschen gefahren. Der mutmaßliche Fahrer, ein 33-jähriger Deutscher, wurde noch vor Ort widerstandslos festgenommen. Wohnhausbrand in Bad Köstritz. Kurz vor Mitternacht hat die Feuerwehr den Brand nach eigenen Angaben gelöscht. Das Feuer war aus unbekannter Ursache am Nachmittag in einem angrenzenden Bau ausgebrochen. Die Flammen griffen anschließend auf ein Einfamilienhaus über. Ukraine und Russland mit Feuerpause. Aus Moskau hieß es, die Feuerpause gelte für den 8. und 9. Mai. Grund seien die Feierlichkeiten zum Ende des Zweiten Weltkriegs. Die Ukraine reagierte mit einer eigenen Waffenruhe, die schon morgen beginnen soll.
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2: Mit Katja Werner. Guten Morgen. Weimar. Das Lebenshilfewerk Weimar Apolda veranstaltet heute einen Aktionstag im Zeichen der Inklusion. Anlass ist der Europäische Protesttag zur Gleichstellung von Menschen mit Behinderung. Nach einer Konferenz zum Thema Friede, Freude, Inklusion im Kulturzentrum Mongami wird auf dem Goetheplatz gefeiert, wie es hieß. Geplant ist auch ein Protestzug durch die Innenstadt, der sich unter anderem gegen die Sparpläne der Regierung bei der Eingliederungshilfe richtet. Artern. Jugendliche unter 16 Jahren haben in dieser Saison im Freibad freien Eintritt. Wie Bürgermeister Wolfgang von Aie, MDR Thüringen, sagte, hat der Stadtrat einem entsprechenden Bürgerbegehren zugestimmt. Bisher hatten 6- bis 14-Jährige 1,50 Euro für den ganzen Tag bezahlt, bis 16-Jährige das Doppelte. Das Sohle-Schwimmbad Artern im Kiffhäuserkreis startet am 1. Juni in die Saison. Sonneberg. Im Kreis Sonneberg werden neue Pilzberater gesucht. 3 der 5 Ehrenamtler sind laut Landratsamt schon über 50 Jahre im Dienst. Für sie werden Nachfolger gesucht. Die Kosten für die Ausbildung übernehme der Kreis, hieß es. 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
3: Das Wetter heute örtlich Nebel und sonst stark bewölkt mit Regenschauern, später vorübergehend Auflockerungen. Am Nachmittag und Abend aber zunehmend starke Schauer und Gewitter, 17 bis 22 Grad. Morgen ziehen die Schauer zunächst ab, dann Auflockerungen und im Laufe des Nachmittags erneut Schauer und kräftige Gewitter, 14 bis 19 Grad morgen. Am Donnerstag stark bewölkt, zeitweise Regen, im Süden Gewitter und nur noch 11 bis 15 Grad. 5.33 Uhr. Hier sind die aktuellen Verkehrsmeldungen. Vorsicht auf der A9 Richtung München. Zwischen Hof West und Münchberg Nord liegt ein Reifen auf der mittleren Fahrspur. A71 Richtung Schweinfurt. Zwischen Grevenroda und Oberhof wegen Tunnelwartungsarbeiten bis ca. 6 Uhr noch Vollsperrung. Blitzer gibt's keine. Melden Sie uns Staus oder Blitzer kostenfrei unter 0800 218 1600. Danke.
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3: Guten Morgen und wir finden heute heraus, ob sich der Einstieg in die Sauerteig-Mafia lohnt. So nennt man ja liebevoll die Gemeinschaft aller Backwilligen, die gerade zu Hause ihren eigenen Sauerteig pflegen, so wie Kollegin Mandy.
4: Ja, auch ich pflege und das gebackene Ergebnis habe ich heute mitgebracht. Kurze Rückfrage, was ist eigentlich aus deinem Sauerteig geworden?
3: Sauerteig Bruno. Aha. Hatte ich auch von der Kollegin bekommen, hat es leider nicht geschafft, ist einmal übergequollen und dann war ich mal zu lange im Urlaub und ich hatte es einem Nachbarn gegeben. Und der hat es mit der Pflege nicht ganz so ernst genommen, wie ich das gemacht habe.
4: Ich dachte, man stellt es dann einfach in den Kühlschrank.
3: Nee, du musst den ja trotzdem füttern, ne? Und auch zwischendurch wieder Brot backen.
4: Ich dachte, man kann den in den Kühlschrank stellen, mal rausnehmen, füttern. Na gut, okay.
3: Das ist endlich nach meiner Erfahrung. Vielleicht hast du ja andere gemacht. Aber gut, das werden wir heute noch rausfinden. Ich bin aber ganz offenbar nicht der einzige Pechvogel. Wir hören gleich noch mehr Back-Fails von Ihnen.
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0: 5.41 Uhr, 11 Minuten nach 5:30. Schönen guten Morgen.
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0: Der 5. Mai ist heute Tag des deutschen Brotes und auch wenn es vom Bäcker immer lecker schmeckt, legen mittlerweile immer mehr Thüringer selbst Hand an.
2: Na klar, ich auch. Und am Ende ist es natürlich toll, sein eigenes Brot aus dem Ofen zu holen,
0: wenn es gelungen ist.
2: Aber wie du gerade sagst, ne, es ist halt auch ab und zu sehr frustrierend, wenn man stundenlang geknetet und gestretched und gefaltet hat und dann geht's schief.
0: Du bist mit den Misserfolgen an der Teigfront nicht allein, Mandy, keine Sorge. Frühschicht-Reporter Olli Gusser hat sich mal nach Ihren Backunglücken erkundigt.
3: Brot backen. Haben Sie schon mal ein Brot gebacken? Und wir sind besonders interessiert, was ist da schiefgelaufen?
4: Ich habe schon Brot gebacken mit Sauerteig. Ja, und es war ein bisschen klitschig. Zu wenig Mehl genommen wahrscheinlich oder zu wenig geknetet.
5: Ich kann es jetzt nur von meiner Mom, weil die immer selber den Sauerteig ansetzt. Und da ist natürlich immer das Problem, wenn man natürlich nicht lang genug gern lässt oder wie auch immer, dann kommt natürlich hinten heraus kein Brot, gell? Unsere Stifter, die haben jetzt die Woche Bananenbrot gebacken. Das hat sehr gut funktioniert.
3: Vielleicht Sie schon mal ein Brot gebacken?
4: Als meine Kinder noch zu Hause waren, ja.
3: Was ist da schiefgelaufen beim Brotbacken?
4: Kinder wollten es mehr essen. Bisschen über den Rand gelaufen.
3: Weil, woran liegt das dann?
4: Na, an der Dummheit der Köchin.
0: Bisschen über den Rand gelaufen. Ich kann nur sagen, das bisschen habe ich in Maximalausdehnung gehabt.
2: Ich habe es gesehen, ja.
0: Können Sie sich auch gerne anschauen in der MDR Thüringen App. Da gibt es ein kleines Unglücksfoto sozusagen. Mhm. Also, wir werden aber dranbleiben. Das ist auch wichtig, das Motto fürs Brotbacken, ja. Weil sonst ist der Teig auch irgendwann mal zusammengefallen.
2: Futsch.
0: Hinüber. Genau. Du bist auch am Dranbleiben.
2: Zusammengefallen.
0: Mandy, das Ergebnis deines Backtages gestern, oder wann war das?
2: Gestern Abend.
0: Das Ergebnis schneiden wir an, kurz vor 7, ganz feierlich.
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0: Lieblingshit von Texas, Summer Sun. Schönen guten Morgen, 5.51 Uhr, 9 Minuten vor 6.
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0: Jana Weise, guten Morgen.
3: Guten Morgen, Johannes.
0: Summer Sun. Ja, gestern hat es sich auch nochmal sommerlich angefühlt. Die Temperaturen auf jeden Fall. Die Wölkchen, die waren schon gut sichtbar. Am Abend gab es auch ein paar Tropfen und nun sieht es wirklich grau aus da draußen.

0: Jetzt ja, haben wir einen neuen Schwungschauer und in der Nacht hat es ja auch teilweise sehr kräftig geregnet. Im Kyffhäuser Kreis in Keula 16 Liter pro Quadratmeter, okay. Schimberg und Nordhausen hatten 11 Liter pro Quadratmeter. Das ist schon ordentlich, was da punktuell runterkam. Jetzt haben wir es allerdings auch teilweise mit Nebel zu tun und mit dichten Wolken. Und die Regenschauer des Morgens, die ziehen erstmal ab. Dann zur Mittagszeit gibt es durchaus Auflockerungen, ein paar Sonnenstrahlen und erstmal eine trockene Phase. Aber am Nachmittag, am Abend müssen wir dann mit dem nächsten Schwung mit Schauern und Gewittern rechnen. Und die Gewitter, die können auch gerade Richtung Abend dann auch sehr kräftig sein. Und die Temperaturen dann natürlich auch nicht mehr so hoch wie gestern. Mhm. Aber 17 bis 22 Grad werden das heute schon noch.
1: Immer noch Wohlfühlbereich. Und das Wasser von oben, das haben wir uns ja alle gewünscht. Wie lange geht das noch weiter?
0: Da ist auf jeden Fall morgen und am Donnerstag noch Nachschub an Wasser mit eingeplant. Allerdings die größeren Mengen, also auch teilweise recht große Mengen, die erwarten wir nächste Nacht. Also da sind es durchaus auch mal 30 oder 40 Liter pro Quadratmeter. Mhm. Da muss man wieder gucken, ob sich nicht mal eine Straße ja unter Wasser setzt oder eben auch die Kellerfenster zumachen, ist auf jeden Fall wichtig. Die Tiefstwerte 13 bis 8 Grad, morgen dann nur noch 14 bis 19 Grad und den Temperaturtiefpunkt diese Woche, den haben wir dann am Donnerstag. Mhm. Kühle 11 bis 15 Grad erwarten wir da und danach wieder ein Hochdruckgebiet.
1: Schwung also, fürs Wochenende.
0: Genau, der Freitag bringt nach einem grauen Start dann doch wieder Sonne und 20 Grad in der Spitze und das Wochenende beginnt auch erstmal sehr freundlich.
1: Oh, beginnt erstmal sehr freundlich, das ist so ein Satz.
0: Der Sonntag, ja, müssen wir noch gucken, wie sich es genau entwickelt, aber da ist dieses Hoch wahrscheinlich nicht mehr ganz so wetterbestimmt.
1: Wir bleiben dran und beobachten. Diana, danke für die Aussichten, wir hören uns wieder kurz vor 8.
0: Bis nachher.
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0: Es ist 6 Uhr. Guten Morgen mit MDR Thüringen. Das Wichtigste jetzt von Angela Hahn.
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2: Nach der mutmaßlichen Amoktat in Leipzig haben die Behörden Details zu den Todesopfern bekannt gegeben. Wie Polizei und Staatsanwaltschaft mitteilten, handelt es sich um eine 63-jährige Frau und einen 77-jährigen Mann. Die Staatsanwaltschaft ermittelt wegen zweifachen Mordes und versuchten Mordes. Was bisher über die gestrige Tat bekannt ist, berichtet MDR Thüringen-Reporterin Ine Dippmann.
3: Nach jetzigem Stand ist ein 33 Jahre alter Mann mit seinem Fahrzeug vom Augustusplatz durch die Grimmaische Straße bis Richtung Markt gefahren, also mitten durch die Fußgängerzone in der Leipziger Innenstadt. Augenzeugen sprachen von hoher Geschwindigkeit, mit der er unterwegs gewesen sein soll. Dieser mutmaßliche Täter erfasste bei seiner Fahrt mehrere Menschen. Zwei sind tödlich verletzt worden. Außerdem gibt es mehrere Schwerverletzte und auch eine größere Zahl weiterer Verletzter. Der Täter wurde dann direkt im Fahrzeug festgenommen, und zwar laut Polizei ohne Widerstand.
2: In Bad Köstritz im Kreis Greiz hat die Feuerwehr nach eigenen Angaben bis kurz vor Mitternacht einen Wohnhausbrand gelöscht. Das Feuer war aus unbekannter Ursache am Nachmittag in einem angrenzenden Bau ausgebrochen. Die Flammen griffen anschließend auf ein Einfamilienhaus über. Verletzt wurde niemand. Die Polizei schätzte den Schaden am Abend zunächst auf 250.000 Euro. In Schloss Febach im Landkreis Sömmerda ist

0: ist eine millionenschwere Investition offenbar gescheitert. Eine chinesische Elektronikfirma wollte dort ein Transformatorenwerk mit rund 150 Arbeitsplätzen bauen. Im Herbst wurde dafür noch eine Absichtserklärung mit der Gemeinde unterzeichnet. Inzwischen liegen die Pläne jedoch auf Eis. Bürgermeister Uwe Köhler nennt als Grund die geopolitische Lage. Zudem seien chinesische Firmen unsicher, da kritische Infrastruktur aus China derzeit oft nicht gewünscht sei. Ohne Abnahmegarantie wollten sie aber nicht investieren. Nach einer Gewalttat ermittelt die Staatsanwaltschaft Gera wegen versuchten Totschlags. Wie die Jena Polizei mitteilte, wurde ein 18-Jähriger in der Nacht zum 1. Mai auf der Raststätte Teufelstal mit teils lebensgefährlichen Verletzungen entdeckt. Nach bisherigen Ermittlungen soll der junge Mann zuvor auf einem Rastplatz in Hessen von zwei Frauen und einem Mann brutal zusammengeschlagen worden sein. Anschließend sollen die drei ihr Opfer in den Kofferraum eines Autos gesperrt und nach Thüringen gebracht haben. Gegen einen 21-jährigen Mann wurde Haftbefehl erlassen. Russland und die Ukraine haben jeweils eine einseitige Waffenruhe ausgerufen. Laut dem Verteidigungsministerium in Moskau hat Präsident Putin die Feuerpause für Freitag und Samstag angeordnet. Grund seien die Feierlichkeiten zum Ende des Zweiten Weltkriegs. Die Ukraine reagierte mit einer eigenen Waffenruhe, die schon morgen beginnen soll. Das waren die Nachrichten. 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
1: Vielen Dank, Angela. Das Wetter: heute örtlich Nebel und sonst stark bewölkt mit Regenschauern, später vorübergehend auch Auflockerungen. Am Nachmittag und Abend wieder zunehmend starke Schauer und Gewitter, 17 bis 22 Grad heute. Morgen ziehen die Schauer zunächst ab, dann Auflockerungen und im Laufe des Nachmittags erneut Schauer und kräftige Gewitter bei 14 bis 19 Grad. Am Donnerstag stark bewölkt, zeitweise Regen, im Süden Gewitter und nur noch 11 bis 15 Grad. 6.04 Uhr. Hier sind die aktuellen Verkehrsmeldungen auf der B247 Richtung Bad Langensalza. Zwischen Westhausen und Grumbach steht ein defekter PKW. Blitzer gibt's keine, melden Sie uns Staus oder Blitzer kostenfrei unter 0800 218
2: 1600. Danke. 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
1: Guten Morgen. Schön, dass wir bei Ihnen heute mit am Frühstückstisch sitzen dürfen. Am Tag des deutschen Brotes. Mandy hat am Backofen reingefeiert, sozusagen.
3: Das stimmt sogar, ja. Ich habe mein frisch gebackenes Sauerteigbrot dabei und da kann man sich gerne mal eine Scheibe von abschneiden.
1: Wie immer es gemeint ist. Ja, sieht auf jeden Fall interessant aus. Wird vielleicht dein zweites Standbein? Bäckerei Roloff?
3: Also die Arbeitszeiten passen.
1: Ja, das stimmt. Ja. Übrigens, Rezept plus Beweisbild finden Sie auch in unserer MDR Thüringen App. Da sehen Sie auch
3: deine Teigmisere, möchte ich sagen.
1: Meinen kleinen Fauxpas.
3: Genau.
1: Nennen wir es mal so. Aber es gab auch Erfolge. Sprechen wir noch drüber. Na dann, ich freue mich auf die Verkostung.
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0: Ihr Dienstagvormittag mit MDR Thüringen. Wir sind in unserer Servicestunde. Geht um die Ferienfreizeiten des Deutschen Familienverbandes, Landesverband Thüringen in dieser halben Stunde bis 11:30 jetzt. 8 Tage im Sommer geht's zum Beispiel in Schullandheim Tonnendorf, um Natur zu erleben. Oder ins Jugendcamp nach Mühlhausen zum Angeln. Und es warten weitere Ferienfreizeiten. Es werden immer schöne handyfreie Wochen für die Kids. Sie finden die Angebote unter dfv-thüringen.de. Anmelden dafür geht über die Internetseite. Und Linda Farm ist bei mir im Studio. Sie ist für die Ferienfreizeiten des Deutschen Familienverbandes hier in Thüringen zuständig. Frau Farm, jetzt müssen wir drüber reden, was sowas kostet. So maximal so eine Woche?
1: Ja, also das teuerste Programm bei uns kostet 450 Euro durchschnittlich. Mhm. Genau, das teurer wird's nicht.
0: Gut, teurer wird's nicht. Das heißt, Sie wissen noch gar nicht so richtig die Preise bis jetzt.
1: Genau, also wir haben Förderungen beantragt und warten da noch auf die endgültigen Beschlüsse. Mhm. Aber wie gesagt, teurer als 450 wird's nicht. Und man kann halt die Preise vom letzten Jahr nehmen und die auf dieses Jahr an sich mit umschreiben.
0: Mhm. Kann man sich dran orientieren. Wenn man auf ihre Internetseite geht, sieht man auch die Preise vom letzten Jahr. Da hat man dann schon mal eine Vorstellung. Sie sagen, teurer wird es nicht, günstiger. Wenn alles gut liefe, könnte es werden.
1: Ganz genau.
0: Mhm. Können denn Familien selbst auch Förderung beantragen nochmal?
1: Ja, und zwar über die Familienerholung, den Landesprogramm. Und dazu können sie auch bei uns anrufen oder eine E-Mail schreiben. Und da beraten wir auch sehr gerne.
0: Mhm. Wie viel könnte das werden? Haben Sie das gerade so im Hinterkopf?
1: Nee, das kommt, denke ich, auch Familien drauf an.
0: Alles klar. Also jederzeit an Sie wenden. Zuständigkeiten findet man auch über Ihre Internetadresse.
1: Genau.
0: Und dann gucken wir mal noch, die Kiddies und Jugendlichen wollen auch gut betreut werden. Unter anderem muss ja wer dafür sorgen, dass sie die Handys nicht nutzen. Sie suchen auch noch Betreuer, ne?
1: Genau, wir suchen jedes Jahr immer noch Betreuer. Und haben auch dieses Jahr noch eine Handvoll Betreuer, die wir suchen müssen. Mhm. Genau, und dann nehmen wir gerne die sich ehrenamtlich betätigen.
0: Mhm. Genau. Gibt es da irgendwelche Vorgaben dafür, was das Alter angeht für so Betreuer? Wie sieht das aus?
1: Ja, und zwar als Helfer kann man bei uns mit 16 Jahren schon mitfahren. Mhm. Und dann Betreuer sollte man dann schon 18 Jahre sein. Man muss ja auch Verantwortung übernehmen und von daher mindestens 18. Ansonsten nur Helfer. Mhm. Ja, man braucht ein Führungszeugnis, ein erweitertes. Das sollte natürlich tadellos sein. Mhm. Und im Idealfall hat man auch schon so ein bisschen Erfahrung mit Kindern. Macht vielleicht gerade eine Erzieherausbildung oder aber studiert etwas Pädagogisches und dann kann man gerne zu uns kommen, Stundennachweise, kann unsere Chefin ausschreiben, wird ja auch immer gebraucht für Studium, Ausbildung.
0: Mhm. Wunderbar. Genau. Und wenn mich das jetzt interessiert, klingel ich einfach bei Ihnen durch? Oder
1: wie? Genau, gerne anrufen, dann können Sie nachfragen, aber auch über unsere Internetseite kann man sich da bewerben, gibt es die Online-Bewerbung und dann kommt das bei uns an und dann melden wir uns.
0: Ist vielleicht jetzt auch gut, wenn es ein bisschen zügig geht, oder? Dass man jetzt nicht mehr so lange wartet, weil wie gesagt, so lange hin sind die Sommerferien jetzt auch.
1: Genau, also immer ganz schnell sein. Mhm. Die besten Plätze sind auch bei den Betreuern immer ganz schnell weg. Mhm. Von daher, der Erste kommt und kriegt den
0: ist
1: besten
0: dabei,
1: Platz.
0: Ja. Alles klar. Linda Farm vom Deutschen Familienverband, Landesverband Thüringen. Nach 11:30 stellen wir Ihnen hier noch ein aktuelles Projekt des Familienverbandes vor. FEBA, vom bewussten Verein zum bewussten Alltag. Mhm.

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2: Das Neueste für Südthüringen mit Luisa Krüger. Frauenwald. Autofahrer müssen sich heute zwischen Frauenwald und Ilmenau auf Verkehrsbehinderungen einstellen. Wegen Dreharbeiten kommt es auf der Landstraße den ganzen Tag über zu kurzzeitigen Sperrungen, wie die Stadt mitteilte. Betroffen sind demnach die Bereiche zwischen dem Gasthaus Auerhahn und dem Dreiherrenstein sowie die Zufahrtsstraßen nach Frauenwald. Suhl. Mit einem Tag der offenen Tür wird heute im Suhler SRH-Zentralklinikum der Hebammenkreissaal eröffnet. Wie ein Kliniksprecher mitteilte, können sich werdende Eltern ab 14 Uhr über das Konzept informieren. Gesunde Schwangere werden auf Wunsch bei der Geburt ausschließlich von erfahrenen Hebammen betreut. Mit Suhl bieten jetzt 9 von insgesamt 19 Geburtskliniken in Thüringen einen Hebammenkreissaal an. Thema. Auf der Strecke zwischen Thema und Eisfeld fallen heute erneut Züge aus. Nach Information der Südthüringenbahn betrifft das die Linie 41 in beiden Richtungen ab etwa 13 Uhr bis Betriebsende. Der Grund ist demnach fehlendes Personal am Stellwerk Hildburghausen. Ein Notverkehr mit Bussen sei eingerichtet, heißt es. 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
3: Das Wetter für Thüringen. Unsere Wettermelderin Heike Herdegen aus Großheringen meldet 15 Grad und Regenschauer. Dankeschön, Heike. Es ist stark bewölkt mit Regenschauern. Dann wird es auch mal auflockern. So vorübergehend ist dann so eine Phase. Am Nachmittag und Abend kommen dann aber wieder starke Schauer auf und Gewitter bei heute 17 bis 22 Grad. Morgen. Da ziehen die Schauer erstmal ab, dann lockert's auf und im Laufe des Nachmittags dann wieder Schauer und auch kräftige Gewitter bei 14 bis 19 Grad und am Donnerstag stark bewölkt den ganzen Tag, zeitweise Regen. Im Süden auch Gewitter und die Temperaturen liegen dann nur noch bei 11 bis 15 Grad. 11.32 Uhr, 2 nach halb 12. Hier sind die aktuellen Verkehrsmeldungen. A9 in Richtung Berlin. Achtung, in der Abfahrt Eisenberg steht ein defekter LKW. A71 in Richtung Schweinfurt. Zwischen Erfurt-Mittelhausen und Abfahrt Erfurt-Gispersleben steht ebenfalls ein defekter LKW. Die B62 ist zwischen Facher und Dorndorf nach einem Unfall gesperrt. Die Blitzer stehen. Auf der A4 in Richtung Frankfurt, Höhe Neudietendorf. A9 in Richtung München zwischen Hermsdorf Süd und Lederhose. In Bad Klosterlausnitz in der Köstritzer Straße stadteinwärts. In Eisenach blitzt es in der Sophienstraße stadtauswärts. Und in Jena in der Göschwitzer Straße stadteinwärts, in der Karl-Liebknecht-Straße stadtauswärts und in der Westbahnhofstraße auch stadtauswärts. Melden Sie uns Staus und Blitzer kostenfrei im MDR Thüringen Verkehrszentrum. Die Nummer ist die 0800 218 16 00.
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0: einfach gute Musik von Irene Cara für den Dienstagvormittag hier. Fame und Sion MDR Thüringen, 10 Minuten nach 11:30. Der Deutsche Familienverband, Landesverband Thüringen bietet wieder Ferienfreizeiten an. Alle Camps und die Anmeldeformulare finden Sie unter dfv-thüringen.de. Das haben wir vor 11:30 hier in unserer Servicestunde schon besprochen. Betreuer werden ebenfalls noch gesucht. Infos dazu auch auf der Internetseite. Und jetzt im Studio ist Anita Vogel. Sie ist die Geschäftsführerin beim DFV Thüringen. Freue mich, dass Sie da sind.
1: Hallo, ich freue mich auch.
0: Frau Vogel, Familienverband, der Deutsche Familienverband, Landesverband Thüringen, sollte man noch mal sagen, was machen Sie? Wofür sind Sie da?
1: Wir sind dafür da, Familien zu stärken, sowohl auf praktischer Ebene mit ganz vielen verschiedenen Projekten und auch auf der politischen Ebene. Wir tragen die Bedarfe und Bedürfnisse und Probleme der Familien in die Politik und hoffen, gehört zu werden.
0: Wir versuchen es ein Stück weit jetzt heute Vormittag wieder. Und Sie haben jetzt ein Projekt FEBA, V-E-B-A, vom bewussten Verein zum bewussten Alltag. Was bedeutet das? Was ist das für ein Projekt?
1: Die Idee des Projektes war ursprünglich, dass wir Mitarbeiterinnen haben, die von Behinderung betroffen sind. Und wir wollten sie besser integrieren. Und dann ist uns bewusst geworden, dass ja sehr viele Familien einfach mit Behinderung leben. Und wir haben festgestellt, dass wir diese Familien aber sehr schlecht in unsere regulären Angebote bekommen, weshalb wir dann überlegt haben, da müssen wir was tun. Und deswegen haben wir dieses Projekt ins Leben gerufen. Und Ziel dieses Projektes ist es, ein Netzwerk aus Akteuren, Trägern und interessierten Menschen aufzubauen, wo einfach Menschen, die irgendwie mit dem Thema Behinderung arbeiten, leben oder für sich für das Thema interessieren, einfach mitwirken können. Und dann kann man Synergieeffekte schaffen. Also zum Beispiel, da ist eine Veranstaltung, ich kann mit meinem behinderten Kind aber nicht hin, weil ich keine Rollstuhlrampe habe. Und dann kann man über die Vereine und über dieses Netzwerk die Rollstuhlrampe oder den Gebärdendolmetscher versuchen zu finden.
0: Ist das jetzt noch im Aufbau, das Thema? Sind Sie da schon mittendrin?
1: Es läuft jetzt bereits seit einem Jahr. Das erste Jahr diente aber dazu, dieses Netzwerk aufzubauen. Und es hat bereits ein Netzwerktreffen stattgefunden. Und wir erhoffen uns natürlich, dass dieses Netzwerk noch größer und größer und größer wird. Und das nächste Treffen ist tatsächlich am 20. Mai.
0: Sagt Anita Vogel, Geschäftsführerin beim Deutschen Familienverband, Landesverband Thüringen, zu FEBA, vom bewussten Verein zum bewussten Alltag. Wir reden gleich nochmal, es können ja Leute mitmachen, gucken wir uns gleich nochmal an hier bei MDR Thüringen.

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0: MDR Thüringen, Ihr Dienstagvormittag. Anita Vogel, die Geschäftsführerin des DFV, Deutscher Familienverband, Landesverband Thüringen, ist im Studio. Wir haben gerade schon über FEBA gesprochen, ein aktuelles thüringenweites Projekt des Familienverbandes. Es geht dabei um die Vernetzung von Familien, erstmal mit Menschen mit Behinderung, mit Beeinträchtigung. Also es geht um Teilhabe, Inklusion und einen bewussten Umgang miteinander. Frau Vogel, wer kann da nochmal mitmachen?
1: Bei uns bei diesem Projekt können alle Menschen mitmachen, die sich für das Thema Beeinträchtigung interessieren oder damit leben, sowohl Fachkräfte als auch Familien.
0: Fachkräfte, das bedeutet, das sind dann eben auch so Menschen, die so eine Behindertenrampe, was wir vorhin das Beispiel hatten, genau, dann auch liefern könnten zum
1: Beispiel.
0: Genau,
1: Fachkräfte, die in der Eingliederung tätig sind, die generell mit Menschen mit Beeinträchtigung arbeiten, die können dieses Netzwerk auch nutzen, um sich mit anderen Fachstellen zu vernetzen oder einfach mehr Menschen zu erreichen, die ihre Unterstützung brauchen.
0: Und dann nochmal auf den Verband generell geguckt. Ich denke, da sind Mitglieder ja auch immer willkommen, oder?
1: Sehr, sehr gerne sogar. Wir würden uns sehr, sehr freuen, sehr viele neue, junge, dynamische Familien zu gewinnen. Bei uns kann mitmachen jede Familie, die in Thüringen lebt. Und Familie ist für uns aber nicht Mutter, Vater, Kind und ganz klassisch, sondern unverheiratete Paare, Regenbogenpaare, Patchwork-Familien. Und alles, was man sich unter diesem Rahmen vorstellen kann. Also sobald mehrere Generationen unter einem Dach leben und die Fürsorge füreinander übernehmen, ist das für uns eine Familie.
0: Und was macht man dann? Also ich trete jetzt ein und dann?
1: Und dann nimmt man an unseren tollen Angeboten teil, wie zum Beispiel das Familienzentrum hat oder unsere ganzen anderen Projekte, die man auf der Homepage finden kann. Oder man setzt sich mit politisch ein und unterstützt mich dabei, indem man den Meckerbriefkasten benutzt, den wir auch auf der Homepage haben.
0: Genau. Und Sie haben eine sehr umfassende Homepage, da kann man wirklich sich mal eine ganze Zeit lang durchlesen, auch alles sehr interessant zu erfahren. Tinka, wir haben es uns hier überlegt, wollten wir noch mitmachen, machen wir jetzt zum Schluss noch. Was ist das?
1: Tinka ist ein Projekt, das es auch thüringenweit gibt. Wir haben die Ehre, für den Stadtteil Erfurt Südost, insbesondere den Wiesenhügel, im Prinzip im weitesten Sinne Sozialarbeit zu machen, im klassischen Sinne. Da geht es darum, dass wir Menschen unabhängig ihres Alters und ihres Familienstandes unterstützen, beraten und ihnen dabei helfen, wieder Teilhabe am Leben zu gewinnen.
0: Der Deutsche Familienverband, Landesverband Thüringen mit seinen vielen Projekten und Aufgaben. Wie gesagt, Sie lesen es alles auf dfv-thüringen.de. Und damit sage ich Dankeschön jetzt Anita Vogel vom Verband und ich wünsche Ihnen alles Gute.
1: Dankeschön, dass wir hier sein durften.
0: Gerne. Und hier geht's weiter gut durch die Mittagspause mit meinem Kollegen Frank Huber. Ich bin Sina Waage. Ich wünsche Ihnen noch einen guten Dienstag. Bis morgen. Tschüssi.

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4: Leipzig nach der tödlichen Amokfahrt gestern. Ein Auto fährt mit hohem Tempo durch die Grimmaische Straße, die zentrale Einkaufsstraße in Leipzig. Zwei Menschen sind tot, es gibt mehrere Verletzte. Der Bereich um den Tatort ist weiter gesperrt. Und der mutmaßliche Täter, laut Polizei ein 33-jähriger Deutscher, muss heute vor den Haftrichter. Für MDR Thüringen beobachtet Roland Kühnke die Lage in Leipzig. Welche Informationen haben die Behörden denn über den Tatverdächtigen und seine Motive?
5: Welche Informationen die Behörden da genau haben, das kann ich nicht sagen. Nach draußen dringt zumindest recht wenig. Bis vor kurzem hielt sich ja hartnäckig die Information, der Täter sei in psychiatrischer Behandlung gewesen und erst vorgestern aus einer entsprechenden Einrichtung in Altscherbitz entlassen worden. Auf Nachfrage beim sächsischen Ministerium für Soziales haben wir erfahren, dass letztere Information falsch sei. Genauere Informationen sollen folgen, da warten wir noch drauf.
4: Und über die Motive ist auch noch nichts bekannt.
5: Nein, da können wir auch bisher, könnte man, aber sollte man nicht spekulieren.
4: Wie sieht's denn im Moment am Tatort in der Leipziger Innenstadt aus?
5: Die Grimmaische Straße ist noch immer voll gesperrt, von vorn bis hinten sozusagen, vom Ost- bis zum Westende. Da müssen die Passanten natürlich einige Umwege in Kauf nehmen, aber insgesamt rundherum, die Stimmung ist doch ziemlich gedrückt, wobei der Wochenmarkt, der findet statt. Und der Marktamtsleiter Walter Ebert, der hat uns gesagt, man wolle damit der Stadt so ein bisschen Normalität zurückgeben und außerdem, das finde ich sehr interessant, einen Raum schaffen für Gespräche, dass die Leute sich einfach über den gestrigen Tag, über das Unfassbare, das Geschehene unterhalten können und es auf diesem Weg vielleicht auch ein Stückchen aufarbeiten können.
4: Vielen Dank für diese Informationen. Roland Kühnke in Leipzig. In Thüringen schlagen Hebammen Alarm. Die Versorgung von Schwangeren und Familien droht sich weiter zu verschlechtern. Der Hebammenlandesverband warnt, dass immer mehr freiberufliche Hebammen ihre Arbeit einschränken oder ganz aufgeben und dass damit auch die Zahl der Hebammenangebote sinkt. MDR Thüringen-Reporterin Jana Hildebrand, was kritisieren die Hebammen denn konkret?
6: Ja, ein Hauptproblem sind zu niedrige Honorare, vor allem aufwendige Betreuung, Kursausfälle oder kurze Beratung, zum Beispiel am Telefon, E-Mail oder per SMS, die lohnen sich kaum noch oder werden gar nicht bezahlt. Und der aktuelle Stundenlohn von rund 74 Euro, der reicht halt für freiberufliche Hebammen auch nicht mehr aus, um die laufenden Kosten zu decken. Der seit November geltende Hebammenhilfevertrag hat da auch nur wenig geholfen, laut Verband. Und hinzu kommt dann natürlich noch die Sorge, wie sich die neuen Sparpläne im Gesundheitssystem auswirken. Künftig sollen Krankenhäuser steigende Löhne im Kreissaal teilweise selbst bezahlen. Und das kann natürlich dazu führen, dass Stellen nicht neu besetzt werden oder ganz wegfallen.
4: Und was bedeutet das für Schwangere und für junge Familien?
6: Wenn immer mehr Hebammen wegfallen, wird es natürlich schwieriger, rechtzeitig eine Betreuung zu finden, also vor und nach der Geburt oder aber auch im Kreissaal. Und vor allem Angebote wie 1:1-Betreuung oder die Hebammenkreissäle, die sich gerade in Thüringen etablieren, die geraten unter Druck. Dort werden Frauen beispielsweise in Arnstadt oder Suhl bei unkomplizierten Geburten ausschließlich von Hebammen begleitet.
4: Zum Bundesparteitag der AfD Anfang Juli in Erfurt werden bis zu 50.000 Gegendemonstranten erwartet. Laut Polizei wurden bisher 10 verschiedene Protestveranstaltungen angemeldet. Wie sich Stadt und Polizei auf das erste Juliwochenende vorbereiten, dazu MDR-Thüringen-Reporter Ulf Dube.
7: Oberstes Ziel, die friedlichen Proteste und der AfD-Parteitag mit rund 1000 Delegierten sollen gesichert werden. Gegen Straßenblockaden will die Polizei allerdings vorgehen. Sie gehören nicht zum friedlichen Protest, sagt Thüringens Polizeipräsident Thomas Quittenbaum. Die Landespolizei werde mit tausenden Beamten vor Ort sein und von anderen Bundesländern unterstützt. Der Egerpark wird am Samstag und am Sonntag geschlossen sein, heißt es von der Stadt. Besucher hätten kaum die Chance, aufs Gelände zu kommen. Und auch Straßenbahnen zur Messe, wo der AfD-Parteitag stattfindet, werden nach Stadtangaben nicht durchgängig fahren. Oberbürgermeister Andreas Horn sagte, die Stadt wird versuchen, das öffentliche Leben aufrechtzuerhalten. Informationen rund um das Einsatzwochenende will die Stadt über alle Kanäle streuen, auch über einen eigenen WhatsApp-Kanal. Auf erfurt.de wird es eine separate Sonderseite geben.
0: Was außerdem noch wichtig ist.
4: Am Amtsgericht Mühlhausen hat es heute Morgen offenbar eine Bombendrohung gegeben. Die Polizei riegelte

0: das Gebäude ab. Nach Informationen von MDR Thüringen wurde das Drohschreiben im Briefkasten des Amtsgerichts gefunden. Die Polizei durchsuchte das Gebäude, gefunden wurde nichts. In Schloss Fippach im Landkreis Sömmerda ist eine millionenschwere Investition offenbar gescheitert. Eine chinesische Elektronikfirma wollte dort ein Transformatorenwerk mit rund 150 Arbeitsplätzen bauen. Inzwischen liegen die Pläne auf Eis. Bürgermeister Uwe Köhler nennt als Grund die geopolitische Lage. Russland und die Ukraine haben jeweils eine einseitige Waffenruhe ausgerufen. Laut Verteidigungsministerium in Moskau hat Präsident Putin die Feuerpause für Freitag und Samstag angeordnet, wegen der Feiern zum Ende des Zweiten Weltkriegs. Die Ukraine reagierte mit einer eigenen Waffenruhe, die schon morgen beginnen soll. Das war alles Wichtige am Mittag. 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
1: Danke dir, Markus. Das Wetter in Thüringen. Heute Nachmittag gibt's nur wenige Auflockerungen. Meist bleibt's dann doch bei dichteren Wolken. Später auch starke Schauer und Gewitter dazu. Temperaturen 17 bis 22 Grad. In der Nacht bedeckt, verbreitet, ergiebiger, zum Teil auch gewittriger Regen. Tiefstwerte 13 bis 8 Grad. Morgen früh zieht der Regen ab. Dann gibt's mal kurze Auflockerungen. Später aber wieder Neuwolken mit Schauern, mit kräftigen Gewittern. 14 bis 19 Grad nochmal. Am Donnerstag auch stark bewölkt, zeitweise Regen und nur noch 11 bis 15 Grad dann. 12 Uhr und 6 Minuten jetzt. Und hier sind die aktuellen Verkehrsmeldungen. In Atern ist die Puschkinstraße in Höhe Magdalenenstraße nach einem Unfall gesperrt. Und die Blitzer stehen auf der A9 Richtung München zwischen Hermsdorf Süd und Lederhose, auf der B176 am Ortseingang Tunstenhausen aus Richtung Sömmerda, in Eisenach in der Sophienstraße stadtauswärts, in Jena in der Göschwitzer Straße stadteinwärts, dann in der Karl-Liebknecht-Straße stadtauswärts und in der Westbahnhofstraße stadtauswärts. Das war's. Melden Sie uns Staus oder Blitzer kostenfrei im MDR Thüringen Verkehrszentrum 0800 218 16 00. Dankeschön, ich bin Frank Huber. Ich wünsche Ihnen eine gute Mittagszeit. Jetzt mit Garland Jeffries und Matador.
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0: In Mühlhausen gibt's morgen eine Turmführung in der Marienkirche. 130 Stufen geht's da hinauf auf diesen frühgotischen Südturm. Aber die lohnen sich. Dann wird man nämlich belohnt mit einem traumhaften Ausblick über die Mühlhäuser Altstadt. Und auf einem Bildschirm in der Turmausstellung, die gibt's auch, kann man das Leben im Nest der Turmfalken live miterleben. Und zum Abschluss der Führung wird dann auch noch die 120 Jahre alte Turmuhr besichtigt. Eintritt und Führung kosten 8 Euro. Kinder zwischen 4 und 14 zahlen 2 Euro. Und Infos und Anmeldung, das sollten Sie tun, ist bei der Touristinformation Mühlhausen. 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

passt das ja mal richtig. It's raining again. Die Natur freut sich. Supertramp hier bei MDR Thüringen. Und kurz vor halb noch ein 80er. Der kommt von den Eurythmics. When Tomorrow Comes.

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2: Das Wetter in Thüringen. Wettermelder Reinhard Adam aus Unterwellenborn im Landkreis Saalfeld-Rudolstadt meldet über die App 16 Grad bewölkter Himmel. Dankeschön. Heute Nachmittag gibt es auch nur wenige Auflockerungen. Es bleibt oft bei dichten Wolken. Später kommen dann starke Schauer und Gewitter dazu. 17 bis 22 Grad. Die Nacht ist bedeckt, verbreitet ergiebiger, zum Teil auch gewittriger Regen bei 13 bis 8 Grad. Morgen früh zieht der Regen dann erstmal ab. Dann gibt es kurze Auflockerungen, aber schnell auch wieder neue Wolken. Bringen neue Schauer, wieder kräftige Gewitter. 14 bis 19 Grad morgen. 12.31 Uhr jetzt. Und hier sind die aktuellen Verkehrsmeldungen. In Atern ist die Puschkinstraße in Höhe Magdalenenstraße weiter nach einem Unfall gesperrt. Die Blitzer stehen auf der A9 Richtung München zwischen Hermsdorf Süd und Lederhose, dann auf der B176 am Ortseingang Tunstenhausen aus Richtung Sömmerda, in Jena in der Göschwitzer Straße stadteinwärts, in der Karl-Liebknecht-Straße stadtauswärts und in der Westbahnhofstraße stadtauswärts. Melden Sie uns Staus oder Blitzer kostenfrei im MDR Thüringen-Verkehrszentrum 0800 218 16 00. Dankeschön. Kommen Sie gut an Ihr Ziel. Jetzt mit dem 80er. Howl and Oates und Man Eater.
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Radiostar und Photograph. Wenn Sie einen Garten haben, dann würde ich sagen, heute und morgen müssen Sie mal nicht gießen. Da könnte einiges zusammenkommen an Niederschlag. Mehr dazu gleich auch von Grit Krämer aus dem MDR Thüringen Wetterstudio. Nach Escher.

0: Nisha also. Und Heat of the Moment.
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0: Heute mit Grit Kremer. Grit, ich habe ja schon gesagt, also die Gärtner freuen sich, die müssen jetzt mal nicht gießen und die Allergiker auch. Ne?
3: Die müssen auch nicht gießen und die müssen auch nicht so schnupfen.
0: Weinen, genau, müssen nicht weinen.
3: Ja, das ist, genau, es spürt sich mal alles so ein bisschen durch und die erste große Regenfront, die ist ja in der Nacht und heute früh schon durchgezogen. Jetzt ist es überall trocken. Vormittags gab es im Osten immer noch so kräftigen Regen. Hier ist es zum Teil sogar aufgelockert, also im Altenburger Land 16 Grad bei Sonnenschein. Wir haben auch im Süden Sonne, hier sogar 18 bis 19, vereinzelt mal 20 Grad, die wir erreicht haben. Nach Norden hin ist es kühler, 17 Grad, 16 Grad hier. Zum Teil sind die Wolken dicht. Der nächste Regen wird auch kommen. Am Nachmittag erwarten wir wieder kräftige Schauer, zum Teil auch ein paar kräftige Gewitter dabei. Gab es gestern auch rund um Hildburghausen, sowas Ähnliches kann heute wieder passieren. Auffällig ist eben auch, und das gilt für heute genauso wie für morgen und Donnerstag, dass wir so ein Nord-Süd-Gefälle haben. Wir haben ja die Luftmassengrenze immer noch bei uns und die bewegt sich so langsam, bis Donnerstagabend braucht die. Dann hat die kalte Luft gewonnen, die da aus dem Norden reindrückt. Aber noch hält sich die warme Luft im Süden, das sehen wir an den Temperaturen.
0: Auch in der Nacht wird es ja nicht sehr kühl.
3: Richtig, es wird gar nicht richtig kalt. Die vielen Wolken schützen uns ein bisschen. 12 bis 8 Grad. Es regnet in der Nacht richtig viel. Also am Nachmittag, am Abend schon einige Schauer und Gewitter. Nachts wieder viel Regen. Wahrscheinlich trifft es viele von uns auch. Da wird auch gemütlich genug Regen durchziehen. Auch für die Gärtner wieder genug dabei sein. Morgen dann rausziehender Regen. Dann gibt es auch wieder Auflockerung, ganz ähnlich wie zur Stunde. Nachmittags gibt es wieder einige Schauer und Gewitter, die sich da bilden. Und die Temperaturen morgen insgesamt ein bisschen kühler, so 15, 16 Grad für die meisten. Donnerstag ist der kälteste Tag dieser Episode mit 9 bis 13 Grad. Auch da noch dichte Wolken, ein paar Schauer und Gewitter und dann haben wir es geschafft. Dann sind diese Tiefs bei uns durch. Am Freitag beruhigt sich alles.
0: Und das heißt, zum Wochenende beruhigt sich.
3: Es kann hier und da mal einen Schauer geben am Wochenende. Auf jeden Fall wird es wieder wärmer. Am Freitag schon 17 Grad maximal, am Wochenende 20 Grad, am Sonntag sogar noch mehr.
0: Perfekt. Dankeschön, Grit. Grüße ins Wetterstudio.
3: Danke.
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Ist auch so ein typischer Duran Duran Sound, oder? Ordinary World hier bei MDR Thüringen. In 8 Minuten 13 Uhr, bis dahin ein 80er von Cutting Crew, I Just Died in Your Arms, und ein 70er von der Stevie Miller Band.

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8: Die angedrohten US-Zölle würden Thüringer Autozulieferer vor allem indirekt belasten. Das teilte der Branchenverband Automotive mit. Nur rund ein Drittel der Thüringer Unternehmen exportiert demnach überhaupt direkt in die Vereinigten Staaten, meist mit einem geringen Anteil am Gesamtgeschäft. Gravierender seien indirekte Effekte. Weil durch die Zölle die Autos teurer werden, bremse das den Absatz. Zulieferer machten weniger Umsatz und könnten ihre Maschinen und Anlagen weniger auslasten. Das drücke den Gewinn. Die Polizei rechnet beim AfD-Bundesparteitag Anfang Juli in Erfurt mit bis zu 50.000 Demonstranten, Blockaden und Störaktionen. Der Thüringer Polizeipräsident Thomas Quittenbaum kündigte deshalb eine massive Polizeipräsenz an. Nach seinen Angaben sollen am 1. Juli-Wochenende mehrere tausend Beamte im Einsatz sein. Der Erfurter Oberbürgermeister Andreas Horn sprach von einer Ausnahmesituation. Das habe es in einer solchen Dimension noch nicht in Erfurt gegeben. Das öffentliche Leben solle trotzdem aufrechterhalten werden. Der Verkehr müsse aber erheblich eingeschränkt werden. Der AfD-Bundesparteitag ist für den 4. und 5. Juli auf dem Gelände der Erfurter Messe geplant. Am Amtsgericht Mühlhausen hat es heute Morgen eine Bombendrohung gegeben. Die Polizei riegelte das Gebäude ab. Nach Informationen von MDR Thüringen wurde das Drohschreiben im Briefkasten des Amtsgerichts gefunden. Die Polizei durchsuchte das Gebäude, gefunden wurde nichts. Hebammen in Thüringen warnen vor einer schlechteren Versorgung von Schwangeren und Familien. Nach Angaben des Hebammenlandesverbands schränken viele freiberufliche Hebammen ihre Arbeit ein oder geben sie ganz auf. Dadurch gehe auch die Zahl der verfügbaren Hebammenangebote zurück. Hauptgrund dafür seien zu niedrige Honorare. Zeitaufwendige Betreuungen, Kursausfälle oder kurze Beratungen würden kaum oder gar nicht bezahlt. Ein weiteres Problem seien geplante Einschnitte im Gesundheitssystem. Nach der Amokfahrt in Leipzig soll der Tatverdächtige noch heute einem Haftrichter vorgeführt werden. Bei ihm handelt es sich um einen 33-jährigen Deutschen aus dem Raum Leipzig. Der Mann soll gestern Nachmittag mit einem Auto in der Leipziger Innenstadt in eine Menschenmenge gefahren sein. Eine 63-jährige Frau und ein 77-jähriger Mann starben, weitere Menschen wurden verletzt. Nach der Tat ließ sich der Mann ohne Widerstand festnehmen. Der Pharmakonzern BioNTech stellt in Deutschland keine Corona-Impfstoffe mehr her. Wie das Unternehmen mitteilte, werden die Produkte künftig komplett vom US-Partner Pfizer produziert. Deshalb sollen die Werke in Idar-Oberstein, Marburg, Tübingen und Singapur geschlossen und knapp 1.900 Stellen gestrichen werden. Mit dem Schritt reagiert BioNTech auf die deutlich gesunkene Nachfrage nach Corona-Impfstoffen nach dem Ende der Pandemie. Das waren die Nachrichten. 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
6: Danke dir, Markus. Das Wetter in Thüringen. Heute Nachmittag nur wenige Auflockerungen, meist doch dichte Wolken, später wieder starke Schauer und Gewitter. 17 bis 22 Grad. Die Nacht ist dann auch bedeckt und verbreitet gibt es ergiebigen, auch gewittrigen Regen bei 13 bis 8 Grad. Und morgen früh zieht der Regen dann erstmal ab, dann lockert es ein bisschen auf, später aber neue Wolken, die bringen neue Schauer, auch wieder mit Gewittern bei 14 bis 19 Grad. 13.04 Uhr. Und hier sind die aktuellen Verkehrsmeldungen. A4 Richtung Frankfurt. Zwischen Chemnitz Ost und Chemnitz Mitte stockender Verkehr. Da laufen Bauarbeiten. A9 Richtung München. Zwischen Marktschorgast und dem Dreieck Bayreuth-Kulmbach stockender Verkehr. Eine Baustelle. 15 Minuten dauert es länger. Und die Blitzer stehen auf der A9 Richtung München zwischen Hermsdorf Süd und Lederhose. Auf der B176 am Ortseingang Tunzenhausen aus Richtung Sömmerda kommend. In Jena in der Göschwitzer Straße stadteinwärts. In der Karl-Liebknecht Straße statt auswärts und in der Westbahnhofstraße statt auswärts. Melden Sie uns Staus oder Blitzer kostenfrei im MDR Thüringen Verkehrszentrum 0800 218 16 00. Vielen Dank. Ich bin Frank Huber. Ich grüße Sie jetzt mit einem 70er mit Eddie Rabbit und Rocky Mountain Music.
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Abteilemeldung aus dem MDR Thüringen Verkehrszentrum. Vorsicht jetzt auf der A4 Frankfurt Richtung Dresden zwischen Rüdersdorf und Gera Langenberg. Da liegt ein Außenspiegel und zwar auf der mittleren Fahrspur.

0: kriege ich ja schon wieder Appetit, weil Sie hier so schöne Fotos bei mir auf der App verewigen. Auf der Netflix App kann man ja Fotos hochladen. In dem Falle heute zum Tag des Brotes. Sie wissen Bescheid, ne?
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0: Gabriele Sternberg aus dem Kyffhäuserland, Ortsteil Hachelbich zum Beispiel, hat ein herrliches Foto geschickt. Und zwar, das sieht aus wie gemalt. Ein Brot hat sich aus dem Ofen geholt. Weißt du, wenn du siehst, das hat genau die richtige Farbe, ne? Geht so vom Dunkelbraun ins Hellbraun über. Und dann hast du oben, wo die Kruste so aufgerissen ist. Also, und man möchte direkt reinbeißen. Sie schreibt dazu, zum Tag des Brotes habe ich gerade ein knuspriges, saftiges Kartoffelbrot aus dem Ofen geholt. Und ich nehme eine Scheibe. So, dann hat die Hannelore von den drei Gleichen, das ist ja witzig, hat sie auch wirklich hier drei Gleiche angesetzt. Hallo Marco, gerade habe ich meine Sauerteigbrote für morgen angesetzt. Da habe ich überlegt, ob sie zum Welttag des Brotes denn schon Bäckermann gespielt haben. Viele Grüße aus Güntersleben. Das kann ich gar nicht sagen, ob das heute schon im Programm lief, der Bäckermann. Aber wenn nicht, dann müssen wir da nochmal ran. Gutes Gelingen übrigens mit den drei Gleichen, mit den Sauerteigbroten. Ne? Also das sieht gut aus.

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7: Um 16.30 Uhr Computer an Schulen. Die Thüringer Landesregierung will die Digitalisierung vorantreiben. Nach einem Kabinettsbeschluss stehen dafür in den nächsten Jahren 112 Millionen Euro zur Verfügung. Amokfahrt von Leipzig. Der mutmaßliche Täter war bis Ende April freiwillig in der Psychiatrie. Laut sächsischem Sozialministerium bestand keine Gefahr durch ihn, weshalb er nicht in der Klinik festgehalten wurde. Jens Spahn wiedergewählt. Er bleibt Vorsitzender der Bundestagsfraktion von CDU und CSU. Die Abgeordneten bestätigten den 45-jährigen CDU-Politiker ein Jahr nach seinem Amtsantritt mit großer Mehrheit. Er bleibt damit bis zum Ende der Legislaturperiode im Amt.
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8: Das Neueste für Südthüringen mit Ulf Dube. Ilmenau. Wegen Drohmails an einer Schule hat es gestern und heute einen Polizeieinsatz in Ilmenau gegeben. Wie die Beamten mitteilten, waren an der Schule anonyme Drohmails eingegangen, in denen Gewalttaten angekündigt wurden. Die Polizei ermittelt. Es habe an beiden Tagen aber keine Gefahr für die Schüler und Lehrer bestanden, hieß es. Der Unterricht konnte regulär fortgesetzt werden. Zellamelis. Die Bundesstraße 62 zwischen Zellamelis und Bernshausen ist 3 Wochen lang komplett gesperrt. Dort wird eine alte Eisenbahnbrücke saniert. Die Arbeiten dauern laut Landratsamt voraussichtlich bis zum 23. Mai. Zusätzlich zu den Bauarbeiten am Viadukt finden in dem Abschnitt auch Baumfällarbeiten statt. Suhl. Der Meister- und Pokalsieger VfB Suhl treibt die Planungen für die neue Saison der

0: der Frauen-Volleyball-Bundesliga voran. Neu ins Team kommt nach Vereinsangaben die kanadische Mittelblockerin Emma Boyd. Seit Ende der Erfolgssaison haben 5 Spielerinnen den VfB verlassen. 2 Sula-Spielerinnen dürfen bei einem Lehrgang der Volleyball-Nationalmannschaft teilnehmen. 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
1: So, beim Wetterchen, was hat sich da geändert? Nichts. Wir haben also nach wie vor mit Wolken und Regen zu rechnen. Es heißt nicht, dass es die ganze Zeit durchregnet, aber 13 bis 16 Grad in Richtung Abend und teilweise auch kräftige Schauer und Gewitter, sagen die Wetterfrösche. Die Nacht ähnlich, zum Teil ergiebiger, gewittriger Regen, Tiefstwerte 13 bis 8 Grad. Geht, ne? Morgen abziehender Regen, im Laufe des Tages wieder ein bisschen sonnig dazwischen. Dann am Nachmittag Schauer und Gewitter, 14 bis 20 Grad. Donnerstag ist im Grunde genommen genauso, außer dass es ein bisschen frischer wird. Also ja, je nachdem, 11 bis 15 Grad finde ich ist aushaltbar. 3 Minuten nach 4:30. Aktuelle Verkehrsmeldungen hätten wir. Die A4 Richtung Frankfurt, da ist ein Blitzer aufgebaut zwischen Chemnitz, Glöser und Kreuz Chemnitz. Moment, ich fange nochmal an. A4 Richtung Frankfurt zwischen Chemnitz, Glöser und Kreuz Chemnitz, stockender Verkehr nach einem Unfall, dauert 10 Minuten länger. Die Blitzer kommen gleich erst. A4 Richtung Frankfurt, Auffahrt Erfurt West, ein defekter LKW. Dann die A9 Richtung München zwischen Bergbad Steben und Neila Selbitz. Ungesicherte Unfallstelle nach wie vor auf der rechten Fahrspur. Bitte besonders vorsichtig. B62, Bereich der Ortsumgehung Bad Salzungen, da staut es sich, da gab es auch einen Unfall. Jetzt kommen die Blitzer. Man ist ja schon ganz närrisch, was die Blitze angeht. A9 Richtung München zwischen Hermsdorf Süd und Lederhose. B4 in Henschleben Richtung Nordhausen. B89 in Fachdorf Richtung Thema. In Gera in der Salzstraße stadteinwärts. In Jena in der Bachstraße. Und einer noch in Mühlhausen, Wendewehrstraße stadtauswärts. Das wär's. Falls Sie noch was sehen sollten, wir sind hier. Sie können uns anrufen. Es nimmt auch einer ab. 0800 218 16 00. Die Durchwahl ins MDR Thüringen Verkehrszentrum. Gute Fahrt. 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
1: Und pünktlich zum Feierabend haben wir was, ne, für die Großen und uns, für die großen Jungs. Bruce Springsteen.

0: So, meine Damen und Herren, 16.40 Uhr, das ist doch mal eine gute Uhrzeit, um auf heute Abend 19 Uhr MDR Thüringen-Sonne zu gucken. Susanne Reichenbach ist da. Was macht ihr heute Schönes?
1: Wir haben viele spannende Themen. Ich kann mich gar nicht entscheiden, welches ich dir vorschlagen soll. Unter anderem reden wir über Hebammen. Mhm. Da ist nämlich heute ein neuer Kreissaal in Suhl eröffnet worden. Ein Hebammenkreissaal. Wir gucken uns an, was ist da eigentlich das Spezielle, was erwartet Schwangere und werdende Mütter dort.
0: Ja.
1: Und wir gucken auf Pferderücker. Mhm. Sagt ihr das was?
0: Pferderücker sind die, die im Wald sind und die Bäume rausziehen.
1: Genau. Zu DDR-Zeiten hatte da jedes Forstamt so ein eigenes Gespann. Das hat sich dann total reduziert. Jetzt sind es nur noch 4 professionelle Pferderücker, die wir in Thüringen haben.
0: Oh, das haben wir nicht mehr.
1: Aber die Zeiten ändern sich offenbar, denn jetzt gilt diese Technik wieder als sehr, sehr nachhaltig.
0: Weißt du, was ich an denen immer gut fand? Muss ich kurz sagen, weil die hatten immer so dicke Hufe. Ja. Weil das sind diese schweren, diese Kaltblüter. Ja. Ne? Diese dicke Hufe und dann so lange, lange Mähne und so. Toll.
1: Absolut beeindruckend. Und wir gucken uns an, wie dieser Beruf jetzt wieder so einen neuen Hype erlebt.
0: Schön.
1: Erleben soll.
0: Um 19 Uhr geht's los. Und Sie haben ja selber gehört, wer da nicht dabei ist, der verpasst was. Thüringen Journal mit Susanne Reichenbach. Danke.
1: Absolut. Danke dir.

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9: Und jetzt haben wir 17 Uhr. Ich wünsche einen schönen Feierabend. Alles Wichtige mit Karin Lukas.
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11: Die Thüringer Schulen bekommen aus dem neuen Digitalpakt zwischen Bund und Ländern 112 Millionen Euro. Laut Staatssekretär Bernd-Uwe Althaus vom Bildungsministerium kommt die Hälfte des Geldes vom Bund. Die restliche Summe finanzieren das Land und die Träger der Schulen. Mit dem Geld sollen sich die Schulen unter anderem neue Technik wie Zentralrechner kaufen. Außerdem sollen der Umgang mit digitalen Medien stärker im Unterricht behandelt und die digitalen Kompetenzen von Lehrern verbessert werden. Zum Bundesparteitag der AfD im Juli in Erfurt werden bis zu 50.000 Gegendemonstranten erwartet. Laut Polizei wurden bisher 10 Protestveranstaltungen angemeldet. Wie sich Stadt und Polizei auf das erste Juliwochenende vorbereiten, dazu MDR-Thüringen-Reporter Ulf Dube.
12: Oberstes Ziel, friedliche Proteste und der AfD-Parteitag mit rund 1000 Delegierten sollen gesichert werden. Gegen Straßenblockaden will die Polizei allerdings vorgehen. Sie gehören nicht zum friedlichen Protest, sagte Thüringens Polizeipräsident Thomas Quittenbaum. Der Egerpark wird an dem 1. Juli-Wochenende geschlossen sein, heißt es von der Stadt. Straßenbahnen zur Messe, wo der AfD-Parteitag stattfindet, werden nach Stadtangaben nicht durchgängig fahren. Oberbürgermeister Andreas Horn sagte, die Stadt werde versuchen, das öffentliche Leben aufrechtzuerhalten.
11: Thüringer Wissenschaftler aus dem Bereich der Optik sehen Nachholbedarf beim industriellen Umsetzen ihrer Forschung. Laut Fraunhofer-Institut für angewandte Optik und Feinmechanik hat sich das Land zwar als Forschungsstandort etabliert, der Transfer in die Wirtschaft könne aber besser und schneller gehen, hieß es bei einem Fachkongress in Erfurt. MDR-Thüringen-Reporterin Katja Bohmeier mit den Einzelheiten.
13: Vor allem große Unternehmen warten noch ab. Dabei hat Thüringen vor allem im Bereich der Quantentechnologie und hier beim Verschlüsseln sensibler Daten weltweit die Nase vorn. Dieses Potenzial müsse jetzt in verwertbare Produkte und Dienstleistungen umgewandelt werden, hieß es auf dem Fachkongress. Profitieren könnten davon neben dem Militär auch Behörden, Banken und Firmen. In Thüringen sind rund 200 Forschungsinstitute, Start-ups und Unternehmen im Bereich Photonik und Quantentechnologie aktiv. Sie beschäftigen rund 20.000 Mitarbeiter.
11: Der mutmaßliche Amok-Täter von Leipzig hat sich bis Ende April freiwillig in einer psychiatrischen Klinik aufgehalten. Das teilte eine Sprecherin des sächsischen Sozialministeriums mit. Sie sagte, währenddessen habe keine Gefahr bestanden, dass der Mann sich oder andere gefährdet. Deshalb sei er auch nicht in der Klinik festgehalten worden. Der Mann soll gestern in der Innenstadt von Leipzig mit einem Auto durch eine Fußgängerzone gerast sein. Dabei starben 2 Menschen. Die Zahl der Verletzten steht immer noch nicht fest. Jens Spahn bleibt Vorsitzender der Bundestagsfraktion von CDU und CSU. Die Abgeordneten der Regierungsfraktion bestätigten den 45-jährigen CDU-Politiker ein Jahr nach seinem Amtsantritt mit großer Mehrheit bis zum Ende der Legislaturperiode im Amt. Ein Fraktionssprecher gab das Ergebnis mit 86,5% an. Im vergangenen Jahr hatte er noch 91,3% erzielt. Das waren die Nachrichten. 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
9: Karin, dankeschön. So, Wetter. Also, wir haben heute Abend Wolken, die aufziehen und das kann wieder, so wie gestern auch, ne, so gegen Abend wurde es ja dann ein bisschen feucht von oben. Das sieht auch heute danach aus. Kräftige Schauer und Gewitter sind mit dabei, vor allem auch in der Nacht dann, die über den Freistaat hinwegziehen. Tiefstwerte 13 bis 8 Grad. Morgen früh abziehender Regen, dann wird es tagsüber wechselhaft. Mal ein bisschen Sonne, mal Wolken, zwischendurch mal kurz Regen und auch wieder Schauer und Gewitter mit dabei. 14 bis 20 Grad sind es morgen und am Donnerstag genauso, allerdings ein bisschen kühler oder sagen wir mal ein bisschen frischer. Temperaturen am Donnerstag zwischen 11 und 15 Grad. 4 Minuten nach 5. Aktuelle Verkehrsmeldungen. A4 Richtung Frankfurt zwischen Chemnitz-Glöser und Kreuz Chemnitz. Stockender Verkehr, da gab es einen Unfall. Immer noch 10 Minuten, die es dort länger dauert. Dann sind wir und ich sehe die A4 Richtung Frankfurt nochmal in der Auffahrt Erfurt-West. Da ist ein defekter LKW. Dann sind wir auf der A9 Richtung München zwischen Rudolfstein und Neila-Selbitz. Staut es sich, es gab einen Unfall, ebenfalls 10 Minuten Verspätung. Auf der B62 im Bereich der Ortsumgehung Bad Salzungen staut es sich nach einem Unfall. Die Blitzer. A9 Richtung München zwischen Hermsdorf Süd und Lederhose, B4 in Henschleben Richtung Nordhausen, B89 in Fachdorf Richtung Thema, ein Blitzer in Gera in der Salzstraße stadteinwärts, Jena in der Bachstraße und Mühlhausen in der Wendewehrstraße stadtauswärts. Das wär's. Falls Ihnen was unterkommen sollte in Sachen Staus oder Blitzer, bei uns können Sie kostenfrei durchklingeln 0800 218 16 00. Gute Fahrt.
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9: So, und an der Stelle mal wirklich, also mal ein gutes Beispiel für einen sehr erfolgreichen Song. Wenn du Musiker wirst, willst du ja im meisten Fall auch Erfolg haben, logischerweise, ne? Mit dem, was du machst, mit deiner Musik. Und Phil Collins war einer der Vorreiter. Und der Song, der jetzt kommt, der ist deshalb so erfolgreich geworden, meine Theorie, weil der direkt gute Laune macht. Also du hörst den 1, 2, 3 Sekunden und bist sofort, hast du ein Smiley irgendwie. Hier, hör mal. Oder, sag ich doch, Two Hearts.

0: Toe-Toe. Hold the line. Thomas, das heißt ja so viel wie bleib mal bitte dran, ne?
1: Ja. Ja, ja.
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0: Ja, und diese Frage des Tages müsste man eigentlich umformulieren in: Wie kann das eigentlich sein? Wie kann das sein, dass das Internet voll ist mit Werbung für Medizinprodukte, die wirkungslos bis gefährlich sind und keiner kriegt die Welle gestoppt? Also es gibt keine Maßnahmen dagegen, oder wie? Auch Dr. Eckhard von Hirschhausen, dessen Name hundertfach missbraucht wird im Internet, der Satz, man müsste das verbieten, zieht in dem Falle nicht. Warum, Thomas? Was? Also bring uns mal ins Thema. Was ist da los?
1: Ja, es ist eigentlich schon verboten, ne? Also das, was unsere mündigen Bürger im Internet bestellen, indem sie auf solche Fake-Anzeigen klicken, das darf eigentlich gar nicht nach Deutschland importiert werden. Der Zoll fischt zwar vieles raus, aber bei alle fleißig weiterbestellen, kommen die nicht hinterher.
0: Ja, gestern Abend war das ja auch im Fernsehen, das ist ja auch in der ARD-Mediathek oder heißt ja jetzt anders sonst, ARD-Sons, ist das ja auch nochmal nachzugucken. Der Eckhard von Hirschhausen kommt nicht mehr hinterher. Also er sieht sich selber da im Netz und mit Sachen, die er nie gesagt hat. Ja? Und jetzt ist Fake-Werbung.
1: Ja, so ist es, ne? Das kann die KI immer besser, muss man dazu sagen. Noch kann man vieles erkennen, wenn man sich Mühe gibt. Das wird bald nicht mehr so sein. Und so klingt übrigens der falsche Hirschhausen.
3: Und das Beste daran, alle Frauen, die mit diesem Kaffeetrick abgenommen haben, haben nie wieder zugenommen. Das bedeutet kein Jojo-Effekt mehr.
4: Eine schlanke Figur ist kein Luxus mehr. Sie ist jetzt für jeden erreichbar.
5: Was ist dieses Produkt und wie funktioniert es?
4: Dieses Produkt heißt Glucoslim.
1: Ja, musst du dir nicht merken, ist wirkungslos. Im besten Falle nur das, ja.
0: Also erinnere mich so ein bisschen an die Geschichte damals mit den Corona-Impfungsdiskussionen, wo dann jeder Zusatzstoff hinterfragt wurde. Aber ich meine, dass man da nicht ran kann und dass das einfach so gemacht werden kann, ist wirklich, Thomas, du musst dir das einfallen lassen.
1: Ja, wir können da immer nur warnen, ja. Und du hast es gesagt, ne? Wir haben da alles hinterfragt und bei Ibo zum Beispiel hinterfragen wir schon nicht mehr. Bei den Abnehmspritzen, die auch übrigens auf diesem Wege zu uns kommen, auch nicht. Und bei Herztropfen, die ebenfalls importiert werden und für teuer Geld bestellt werden im Netz, auch da hinterfragt das niemand. Und das Schlimme ist auch noch, dass die Betrüger auch noch Herzkranken, Diabetikern, Asthmatikern und so weiter suggerieren oder sogar empfehlen, sie bräuchten ihre Medikamente, die da Arzt verschrieben hat, nicht mehr. Das ist schon ziemlich oberdreist und dass Google, Facebook und X die Werbeanzeigen förmlich durchwinken, das eigentlich ebenso. Ne?
0: Also ich glaube schon, dass es viele Leute gibt, die jetzt auch zuhören, die das durchaus hinterfragen, was da drin ist. Ne? Also die Sache ist ja nur, wie kann man da rechtlich rangehen? Die verdienen sich doch sicherlich irgendwie eine goldene Nase, die Leute, die das machen.
1: Ja, nicht nur das, die auf jeden Fall, aber eben wie gesagt, also auch diese großen IT-Riesen, die verdienen damit. Also die Rede ist von einem Zehntel des Umsatzes, nur durch solche Betrugsgeschichten. Und das bringt Leute wie Alexandra Gese auf die Palme. Sie ist Digitalexpertin und EU-Abgeordnete der Grünen.
6: Man stelle sich vor, eine Apotheke oder ein Supermarkt würde 10% seines Umsatzes mit komplett illegalen Produkten verdienen. Das ist doch unvorstellbar. Warum erlaubt man das im Internet?
1: Ja, das ist halt so lange, wird das passieren, bis halt die großen Digitalkonzerne sich an unsere Regeln halten. Ja, und bis dahin müssen wir auf uns selber aufpassen, ne?
0: Machbar. Jetzt stell dir mal vor, das würde so weit gehen, dass du plötzlich im Internet als sogenannter Fußballexperte auftaucht, was sich ja sozusagen von selber ausschließt. Verstehst du? Weil du hast ja nachweislich keine Ahnung von Fußball.
1: Warte ab.
0: Und willst dann Lederbälle verkaufen und dabei bist du es gar nicht. Also.

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10: Um 17.30 Uhr Computer an Schulen. Die Thüringer Landesregierung will die Digitalisierung vorantreiben. Nach einem Kabinettsbeschluss stehen dafür in den nächsten Jahren 112 Millionen Euro zur Verfügung. Amokfahrt von Leipzig. Der mutmaßliche Täter war bis Ende April freiwillig in der Psychiatrie. Laut sächsischem Sozialministerium bestand keine Gefahr durch ihn, weshalb er nicht in der Klinik festgehalten wurde. Jens Spahn wiedergewählt. Er bleibt Vorsitzende der Bundestagsfraktion von CDU und CSU. Die Abgeordneten bestätigten den 45-jährigen CDU-Politiker ein Jahr nach seinem Amtsantritt mit großer Mehrheit. Er bleibt damit bis zum Ende der Legislaturperiode im Amt.
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11: Das Neueste für Südthüringen mit Ulf Dube. Frauenwald. Autofahrer müssen zwischen Frauenwald und Ilmenau weiter mit kurzfristigen Straßensperrungen rechnen. Nach Stadtangaben wird in der Gegend schon den ganzen Tag gedreht. Die Filmaufnahmen können demnach auch kurzfristig an unterschiedlichen Drehorten stattfinden. Betroffen sind die Bereiche zwischen dem Gasthaus Auerhahn und dem Dreiherrenstein und die Zufahrtsstraßen nach Frauenwald. Breitungen. Bei einem Unfall im Kreis Schmalkalden-Meiningen ist ein 55-Jähriger glimpflich davongekommen. Laut Polizei kam er gestern mit seinem Auto zwischen Breitungen und Bushof von der Straße ab und fuhr durch einen Maschendrahtzaun. Das Auto prallte gegen ein Gebäude und überschlug sich. Der Fahrer konnte sich leicht verletzt befreien. Der Schaden liegt bei 30.000 Euro. Suhl. Der Meister und Pokalsieger VfB Suhl treibt die Planungen für die neue Saison der Frauenvolleyball-Bundesliga voran. Neu ins Team kommt nach Vereinsangaben die kanadische Mittelblockerin Emma Boyd. Seit Ende der Erfolgssaison haben 5 Spielerinnen den VfB verlassen. 2 Suhler Spielerinnen dürfen bei einem Lehrgang der Volleyball-Nationalmannschaft teilnehmen. 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
12: Dankeschön, Ulf, dafür. So, ich höre hier so ein bisschen Enttäuschung raus. Der Matze, unser Wettermelder aus Suhl-Heinrichs, hat nämlich vorhin geschrieben, oh, es fängt an zu regnen, der hat auch einen Garten und so.

0: sollte mal ein bisschen was raus. Jetzt schreibt er, aber das war's schon wieder. Das war's schon wieder mit dem Regen, ist schon wieder vorbei und viel zu wenig. Ja, ich denke aber, dass im Laufe des Abends, laut den Wetterfröschen zumindest, da noch ein bisschen was nachkommt. Wir brauchen auch noch ein bisschen Regen. Ne? 13 bis 16 Grad sind es am Abend und kräftige Schauer und Gewitter. Von Bayern her kommen die rüber, von der Rhön her. Ja. Die Nacht dann ebenfalls zum Teil gewittriger Regen und sehr ergiebig. 13 bis 8 Grad sind die Tiefstwerte. Morgen, der Mittwoch, abziehender Regen. Es wird aufgelockert. Am Vormittag, Mittag auch. Nachmittags dann wieder dickere Wolken. Auch da Schauer und Gewitter mit dabei. 14 bis 20 Grad. Donnerstag genauso. Also was die Wolken und den Regen und so weiter angeht. Aber ein bisschen kühler. 11 bis 15 Grad. 3 Minuten nach 5:30. Aktuelle Verkehrsmeldungen. Da sind wir als allererstes auf der A4 Richtung Frankfurt. In der Auffahrt Erfurt West ist ein defekter LKW. Nach wie vor bitte Vorsicht. Dann die A9 Richtung München zwischen Rudolfstein und Neiler-Selbitz. Stockender Verkehr, Bergungsarbeiten sind der Grund und 10 Minuten dauert es länger. In Reuneburg in der Brunnenstraße derzeit Behinderung durch einen Feuerwehreinsatz, die Blitzer. A9 Richtung München zwischen Hermsdorf Süd und Lederhose. A73 Richtung Suhl zwischen Schleusingen und Suhl-Friedberg. B4 in Henschleben Richtung Nordhausen. B89 in Fachdorf Richtung Thema. Gera in der Salzstraße stadteinwärts. In Jena in der Bachstraße und in Mühlhausen in der Wendewehrstraße stadtauswärts. Und das wär's. Falls Ihnen noch was unterkommt, Staus oder Blitzer kostenfrei zu uns ins MDR Thüringen Verkehrszentrum 0800 218 16 00.
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0: Und gleich geht's hier rund, musikalisch in Sachen Brot. Weil heute ist ja der offizielle Tag des Brotes. Wir haben heute Morgen schon ganz viel Schönes gehört beim Johannes in der Frühschicht, ne? In Sachen Sauerteigbrot. Und da gibt's auch schöne Rezepte bei uns auf der App. Aber, also wie es dann auch gelingt. Dann habe ich von Ihnen hier schöne Bilder bekommen auf der App. Aber nachher, also in 7 Minuten geht's hier musikalisch zur Sache. Nenn mir deinen Brotsong. Bis gleich.

0: Hallo meine Damen und Herren, wir sind's, die zwei mit der Bäckermütze, möchte ich an dieser Stelle mal sagen. Der Tobi Breuer ist da aus unserer Musik-Brotback-Abteilung. Und
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0: Ja, ich weiß, genau so siehst du ja auch aus. So, jetzt bist du dran. Also heute Morgen ging es ja bei Johannes schon ums Brotbacken und dann gab es ganz viel Beteiligung bei uns auf der MDR-Tuning-App und du hast gesagt, es gibt so viele Songs, die mit Brot und Backen und so weiter zu tun haben. Ich höre.
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0: Ich möchte an dieser Stelle natürlich erstmal unseren Superstar einfügen, denn wenn es um Brot geht, bin ich bei Bernd. Bernd das Brot. Und der hat ja mal gesungen, ich sage nein. Einer der ganz großen Hits.
3: 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Ich sag nicht ja und nicht vielleicht, ich sage nein.
4: Wusstest du eigentlich, dass der einen Grimme-Preis gekriegt hat?
0: Der Bernd das Brot?
4: Jawohl, mit den schönen Brötchenfüßen.
0: Oh.
5: Alle zusammen tanzt das Brot.
0: Das wusste ich nicht. Danke, Tobi, für die Info.
4: Sehr gerne.
0: Dann haben wir Fettes Brot. Das ist so ein bisschen Anfang der 90er. Die drei Jungs aus dem hohen Norden, die gesagt haben, wir machen Hip-Hop.
6: 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Lass die Finger von Emanuela.
0: Der Bakerman, der darf natürlich nicht fehlen an der Stelle, oder?
4: Na gut, es ist ja derjenige, der Brot backt.
0: Ja eben, ohne den Bakerman gibt es kein Brot.
7: Bakerman.
0: Ich fand immer, wenn der kam im Radio, das war irgendwie so ganz hoher Wiedererkennungswert. Also Bakerman fand ich, war eine super Nummer.
4: Also melodisch, aber auch textalisch. Also seitdem, es wird ja 3-4 Minuten immer wieder gesagt, dass der Bäcker Brot bäckt.
0: Sozusagen.
4: Ja, wenn das Brot so im Ofen liegt, dann so einfach mal vor sich hin pfeifen. Aber zwischendurch mal, hast du selber mal Brot gebacken?
0: Ich habe mich heute schon im Radio erzählt, habe ich mal ausprobiert. Und am Schluss kam ein Stein, ein großer Stein dabei raus. Ich war aber so voller Ehrgeiz, dass ich gesagt habe, ich möchte es unbedingt anschneiden. Frag sie nicht, was sich da für ein Drama abgespielt hat.
8: Marmorstein und Eisen bricht, aber unsere Liebe nicht.
4: Und innen auch.
0: Innen war es auch hart. Es war außen hart und innen hart.
4: Ja, also nicht wie Herbert singt und innen ganz weich.
0: Nein.
9: Außen hart und innen ganz weich.
0: So, Apple Pie, da sind wir doch auch ganz nah dran, oder? Nee, das ist ja kein Brot.
4: Nur das ist so ein Nachtisch.
0: Sugar Pie Honey Bunch.
4: Richtig, ist zwar ein Liebeslied, aber spielt halt mit den Begriffen, die man so zum Backen braucht.
0: Genau.
10: Sugar Pie Honey Bunch.
0: Wenn am Ende, also wenn du das Brot rausholst aus dem Ofen und du feststellst, das ist aber wirklich super gelungen, dann kommen U2 um die Ecke mit
4: Pride.
0: Nee, mit
4: It's a Beautiful Day.
0: Ja, aber ich meinte Sweetest Thing.
4: Oh, also mit anderen Worten, das spielen wir jetzt aus.
0: Das nehmen wir. Ich danke dir und fröhliches Backen.
4: Dir auch.

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7: Und jetzt haben wir es 18 Uhr. Ich wünsche Ihnen einen schönen Dienstagfeierabend. Alles Wichtige an dieser Stelle mit Karin Lukas.
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8: Thüringer Schulen erhalten mehr Geld für digitale Technik und den Umgang mit Computern. Das hat die Landesregierung beschlossen. Demnach stehen dafür in den nächsten 6 Jahren 112 Millionen Euro zur Verfügung. MDR-Thüringen-Reporter Wolfgang Henschel, wofür soll das Geld eingesetzt werden?
9: Es geht nicht nur um das Verlegen von Kabeln, sagt Bildungsstaatssekretär Bernd Obe Althaus. Das heißt, es soll zwar weiter in Technik investiert werden, etwa in die Computerserver der Schulen. Ziel ist aber auch, den Unterricht mehr darauf auszurichten, dass Schüler richtig mit digitalen Medien umgehen können. Finanziert werden die 112 Millionen Euro vom Bund, Land und von den Schulträgern. Der erste Digitalpakt bis zum Jahr 2024 war mit fast 200 Millionen Euro finanziell deutlich üppiger ausgestattet.
8: Das Oberlandesgericht Jena hat einen aus Syrien stammenden Mann zu 6 Monaten und einer Woche auf Bewährung verurteilt. Der Senat sah es als erwiesen an, dass sich der mittlerweile 43-jährige Angeklagte in Syrien als Mitglied einer terroristischen Vereinigung betätigt hat. Das Gericht wendete allerdings eine sogenannte Mitläuferklausel an. Die Tätigkeit des Angeklagten sei von untergeordneter logistischer Bedeutung gewesen, hieß es vom Gericht in Jena. Die Thüringer Quanten- und Photonikbranche sieht Nachholbedarf beim Transfer von Forschungsergebnissen in die Wirtschaft. Am Rande eines Fachkongresses in Erfurt hieß es vom Fraunhofer-Institut für angewandte Optik und Feinmechanik, Thüringen habe vor allem im Bereich der Quantentechnologie und hier beim Verschlüsseln sensibler Daten weltweit die Nase vorn. Dieses Potenzial müsse jetzt in verwertbare Produkte und Dienstleistungen umgewandelt werden. Profitieren könnten davon neben dem Militär auch Behörden, Banken und Firmen. In der Leipziger Nikolaikirche hat ein Gedenkgottesdienst für die Opfer der gestrigen Amokfahrt begonnen. Unter den Trauergästen sind auch Sachsens Ministerpräsident Michael Kretschmer und Oberbürgermeister Burkhard Jung. Jung, der auch Städtagspräsident ist, sieht nur begrenzte Möglichkeiten für schärfere Sicherheitsvorkehrungen. MDR Thüringen-Reporterin Silke Michaelis.
10: Die Städte täten ihr Bestes, um für größtmögliche Sicherheit zu sorgen. Klar sei aber auch, die Innenstädte könnten nicht zu Festungen umgebaut werden. Ein 33-jähriger Deutscher war gestern mit seinem Auto ungehindert in eine Leipziger Fußgängerzone gefahren. Der Eingang dort ist nicht durch Barrieren geschützt. Bei der Amokfahrt wurden 2 Menschen getötet, eine 63 Jahre alte Frau und ein 77-jähriger Mann.
8: In Teilen von Thüringen wird in den kommenden Stunden mit Starkregen und örtlich intensiven Gewittern gerechnet. Der Deutsche Wetterdienst hält Regenmengen von 20 bis 35 Litern pro Quadratmeter in kurzer Zeit für möglich. Demnach können die Wasserstände regional kurzfristig und deutlich ansteigen. Eine Gewitterwarnung gilt unter anderem für die Kreise Hildburghausen und Struth-Hainich, Eichsfeld und den Wartburgkreis. Das waren die Nachrichten. 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
7: Kari, danke schön. So, und da wir es gerade hatten mit dem Regen, der Daniel aus Schwabhausen schreibt mir auf der App Grüße, sonnige Grüße aus dem Urlaub. Also alles richtig gemacht oder vielleicht doch nicht, ich weiß nicht. Also er schreibt, wir sind vor dem Regen gerade noch entflohen, aber trotzdem hoffen wir, ihr kommt trockenen Fußes in den Feierabend. Das ist aber lieb. Daniel, herzlichen Dank dafür. Wetterbericht sagt jetzt tatsächlich für heute Abend und für die Nacht soll es ordentlich runterkommen. Ergiebiger, zum Teil gewittriger Regen. Tiefstwerte in der Nacht 13 bis 8 Grad. Morgen früh zieht der Regen erstmal ab, dann ist es wieder aufgelockert. Morgen Nachmittag dann wieder neue Wolken und neue Schauer. 14 bis 20 Grad und am Donnerstag ebenfalls dicke Wolken, zeitweise Regen, im Süden noch Gewitter bei 11 bis 15 Grad. 4 Minuten nach 6. Aktuelle Verkehrsmeldungen. Da sind wir auf der A4 Richtung Frankfurt in der Auffahrt Erfurt West. Da steht immer noch ein defekter LKW. A9 Richtung München zwischen Berg Bad Steben und Leila Selbitz. Behinderungen wegen Bergungsarbeiten. Die A71 Richtung Schweinfurt wird zwischen Grevenroda und Oberhof im Tunnel, also wegen Wartungsarbeiten im Tunnel, ab 19 Uhr bis morgen früh 6 Uhr gesperrt. Dann in Ronneburg in der Brunnenstraße derzeit Behinderungen durch einen Feuerwehreinsatz. Die Blitzer sind noch aktiv. Auf der A73 Richtung Suhl zwischen Schleusingen und Suhl-Friedberg, B4 in Henschleben Richtung Nordhausen, B89 in Fachdorf Richtung Thema, Gera in der Salzstraße Stadt Einmerz, in Jena in der Bachstraße und in Mühlhausen immer noch in der Wendewehrstraße Stadt auswärts. Das wär's. Falls Ihnen was unterkommt, noch bitte gerne. Wir sind hier und Sie rufen uns an. Das Ganze ist kostenfrei unter 0800 218 16 00. Gute Fahrt.
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7: Hallo Marco, Grüße ins Studio, kriege ich ja auf der MDR Thüringen App zugespielt. Hier bei uns im nördlichen Thüringer Vogtland ist heute früh nach 14 Tagen erstmals wieder etwas Regen gefallen. Der nächste Regen lässt noch auf sich warten. Noch sind 18 Grad, die Wolken sind da, aber er hat das Gefühl, der Gunther aus Wilde Taube, dass es demnächst losgeht, dass es mit dem Tröpfchen losgeht und das wäre doch gut. Und dann hat er noch ein Foto dazu geschickt. Offensichtlich ist der Gunther stolzer Besitzer einer Schildkröte namens Frieda und die liegt auf dem Rücken. Es geht ihr aber trotzdem gut und wahrscheinlich ist das ein eindeutiges Zeichen dafür, dass das Regen kommt. Das deute ich jetzt mal so. Liebe Grüße nach Wilde Zauber. Kim Carnes, Bette Davis Eis.

0: Der Ralf schickt mir gerade aus Gernrode, ist im Eichsfeld oben, schickt mir ein Foto. Hallo Marco, hier hat es gerade innerhalb von ca. 50 Minuten 40 Liter auf den Quadratmeter geregnet. Also da kommt ein bisschen was, ist da im Anflug. Ne?
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0: Aber mal kurz weg vom Wetter hin zu unseren Nachrichten, haben Sie es wahrscheinlich schon gehört. Wir haben das heute mehrfach vermeldet. In Schloss Wippach im Landkreis Sömmerda wird es erst einmal nichts mit dem neuen Transformatorenwerk. Das war ja dort lange Zeit geplant. Im Herbst hatte ein chinesischer Investor angekündigt, in diesem Jahr dort bauen zu wollen. Und da gab es natürlich große Hoffnungen auf viele Arbeitsplätze. Bürgermeister Uwe Köhler zum Beispiel hatte auch große Hoffnungen. Aber er ist Realist und deshalb sagt er:
2: Das Hauptproblem in der heutigen Zeit ist, dass wir leider sehr viele Krisen haben und in dieser jetzigen Zeit dieses Freund-Feind-Bild sehr ausgeprägt, neu verstärkt wurde. Und aus diesem Grund ist leider zu erwarten, dass zukünftig keine kritische Infrastruktur mit chinesischen Produkten betrieben werden soll. Wenn keine Abnahmegarantie da ist, dann produziert man natürlich auch nicht in Deutschland.
0: Der Kontakt zu den Chinesen besteht zwar noch, aber eher lose, sagt er. Und ja, es sind natürlich die Schloss Wippacher sind enttäuscht, klar.
2: Die Enttäuschung ist insofern ganz groß, weil ich persönlich dort ein sehr großes Potenzial für unsere Gemeinde gesehen habe. Wir hätten dort ungefähr 150 neue Arbeitsplätze bekommen. Wir hätten auch, so war es vereinbart mit dem chinesischen Konzern, einen direkten Sitz dieser neu für Europa gegründeten Firma in Schloss Wippach gehabt und somit auch die gesamte Gewerbesteuer bekommen.
0: Ja, ist natürlich jetzt viel Konjunktiv dabei, hätte und so weiter. Also die erhofften neuen Einwohner werden jetzt auch erstmal nicht angesiedelt. Und ich sag mal, alles Schlechte hat vielleicht auch was Gutes. In dem Falle ist es so, dass auf dem für das Transformatorenwerk vorgesehenen Gelände jetzt ein Solarpark in Schloss Wippach entstehen soll, der jetzt mehr Platz hat. Ja, und über den Plan B des Bürgermeisters können Sie sich auch genauer informieren, wenn Sie das interessiert, auf unserer MDR Thüringen App. Chris de Burgh, ab in den Feierabend, missing you.